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0: Wir spielen gleich einen Song von einem neuen Album namens Mafar. Viel Spaß. 1, 2, 3.

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0: Auf der einen Seite parken die ganzen Autos auch nicht immer unbedingt rechtens. Das ist das große Problem.
1: Sagt Martin Schmiech.
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April 2006. 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

Corinne Bailey Ray. Ja, was erwartet Sie in dieser Stunde? Wir haben um 20 nach ungefähr den Denkanstoß. Um halb gibt es die Themennachrichten. Das sind die Nachrichten, die Sie sonst so nicht hören oder die eine längere Bedeutung haben können, sortiert nach Themenbereichen. Und dann haben wir um 20 vor, Viertel vor ungefähr unsere Spontanumfrage. Ansonsten haben wir viel Musik. Dies ist die Sängerin und Pianistin Anjani Thomas. Wie der Nebel keine Spur auf dem dunkelgrünen Hügel hinterlässt, so hinterlässt mein Körper keine Spur an dir und wird es auch niemals tun.

das war Dr. Hook aus 1978. Dies sind die Ellingtones aus Hannover. 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

Gleich gibt es unseren Denkanstoß. Davor haben wir aber noch Dora Lice aus dem Jahre 1963 mit João Gilberto und Stan Getz am Saxophon. 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

Der Denkanstoß. In unserer Zeit ist die Zeitungshypnose aufs Höchste gestiegen. Alle Tagesfragen werden von den Zeitungen künstlich aufgebauscht. Das Gefährlichste daran ist, dass die Zeitungen alles in fertigem Zustand präsentieren. Dadurch wird das Selbstdenken erstickt. Nochmal. In unserer Zeit ist die Zeitungshypnose aufs Höchste gestiegen. Alle Tagesfragen werden von den Zeitungen künstlich aufgebauscht. Das Gefährlichste daran ist, dass die Zeitungen alles in fertigem Zustand präsentieren. Dadurch wird das Selbstdenken erstickt. Der Dank für den heutigen Denkanstoß geht an Leo Tolstoi. Der lebte 1828 bis 1910.

My Heart mit Liz Wright. Gleich gibt es unsere Themennachrichten. Das sind Nachrichten, die Sie sonst so nicht hören oder die eine längere Bedeutung haben können. Und sie sind nach Themen sortiert.

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1: Das waren Tobias und Melanie Dörpemund aus Hameln. Es ist jetzt 21:30.
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2: Sport. Recht und Gesetz.
1: Brüssel verbannt E-Scooter. Brüssel verbannt ab 2027 elektrische Mietroller von den Straßen der belgischen Hauptstadt. Zu viele Unfälle, zu viele Störungen, zu viel Missbrauch. Brüssel macht Schluss damit, heißt es aus der Regionalregierung. Die Lizenzen der Unternehmen laufen zum Jahresende aus. Die Regionalregierung verwies auf einen alarmierenden Anstieg der Unfälle. Im vergangenen Jahr wurden demnach 666 Menschen verletzt, das sind 26% mehr als im Vorjahr. Zudem würden die E-Scooter häufig falsch abgestellt und versperrten Gehwege und Straßen.
2: Tierschutz.
1: Chippflicht für Hunde und Katzen. Hunde und Katzen in der EU müssen künftig durch Mikrochips identifizierbar sein. Das hat das Europaparlament beschlossen. Dadurch soll der illegale Handel mit den Tieren eingedämmt werden. Für die Chippflicht gibt es mehrjährige Übergangsfristen. Für Hunde 10 Jahre und für Katzen 15 Jahre, jeweils wenn sie privat gehalten werden. Für Händler gelten die neuen Regeln bereits nach 4 Jahren.
2: Natur.
1: Wald macht zufrieden. Der Aufenthalt in der Natur sorgt über ein positives Körpergefühl für eine höhere Zufriedenheit mit dem eigenen Leben. Zu diesem Ergebnis kommt eine Studie der ARU-Universität in Cambridge auf der Basis einer Befragung von mehr als 50.000 Menschen in 28 Ländern. 250 Forschende waren daran beteiligt. Die Natur wirke dabei nicht direkt auf die Lebenszufriedenheit, sondern über zwei Wege. Erstens, sie fördert das Selbstmitgefühl, da die Natur eine kognitive Ruhepause bietet. Zweitens, sie steigert das Gefühl der Erholung abseits von urbanem Stress, so das Forscherteam um Professor Viren Swamy im renommierten Journal Environment International vom Mai 2026.
2: Erziehung und Bildung.
1: Keine Energiegetränke für Kinder. In England wird im kommenden Jahr der Verkauf von Energydrinks an Kinder und Jugendliche unter 16 Jahren verboten. Das ab April 2027 gültige Gesetz gilt für Getränke, die mehr als 150 Milligramm Koffein pro Liter enthalten, wie die Regierung mitteilte. Koffeinreiche Energydrinks gehören nicht in die Hände von Kindern, sagte die für Fragen der öffentlichen Gesundheit zuständige Abgeordnete Hodgson. Der Körper von Kindern und Teenagern reagiert deutlich empfindlicher auf die Inhaltsstoffe, insbesondere auf die Kombination aus extrem viel Zucker und Koffein. Zu den häufigen gesundheitlichen Folgen gehören Herz-Kreislauf-Probleme mit Herzrasen, Herzrhythmusstörungen und einen gefährlichen Anstieg des Blutdrucks, psychische Belastungen. Wissenschaftliche Belege zeigen, dass der regelmäßige Konsum bei Kindern nachweislich Angstzustände, starke Nervosität und Unruhe auslösen kann. Schlafstörungen. Da Koffein das vegetative Nervensystem beeinflusst, wird der Schlafrhythmus massiv gestört. Schlaf ist für die Entwicklung des jugendlichen Gehirns jedoch essentiell. Die für öffentliche Gesundheit zuständigen Regierungsmitglieder in England betonen, dass sich der Konsum nachteilig auf die schulischen Leistungen auswirkt. Durch den Schlafmangel und die nervöse Unruhe sinkt die Konzentrationsfähigkeit im Unterricht drastisch. Nach dem ersten Energiekick durch Zucker und Koffein folgt zudem oft ein rapider Leistungsabfall, der die Kinder extrem müde und träge macht.
2: Verbraucherschutz.
1: Goldener Windbeutel an La Vita. Der Negativpreis Goldener Windbeutel der Verbraucherorganisation Foodwatch geht in diesem Jahr an das Unternehmen La Vita. Bei einer Online-Abstimmung wählten 39% der mehr als 66.000 Teilnehmern das Produkt zur 30. Werbelüge des Jahres, so Foodwatch. La Vita besteht zu 70% aus Fruchtsaftkonzentrat und zugesetzten Vitaminen. Ein Liter kostet 100 Euro. Zum Vergleich, ein Liter Multivitaminsaft kostet beim Discounter 1,50 Euro.
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4: Die Temperaturen sind im Sendegebiet ziemlich ähnlich. 17 Grad messen wir überall in Hildesheim, in Saarstedt, in Dingelbe, in Vechelde und in Hasom. 17 Grad, das ist die Durchgangstemperatur. Die Vorhersage, wir starten heute zunächst noch mit ein paar dichteren Wolkenfeldern. Doch hier ist die Sonne schon rausgekommen, hier am Angolanplatz. Doch so ab Mittag verziehen sich die grauen Schleier überall. Am Nachmittag gibt es viel Sonne und wir erreichen Höchstwerte von 24 Grad. Sonnenuntergang ist heute um 21.11 Uhr. Morgen am Sonntag geht die Sonne um 5.43 Uhr auf. Wir erwarten einen wolkenlosen, richtig tiefblauen Himmel. Die Temperaturen klettern morgens von frischen 13 Grad bis zu 28 Grad am Nachmittag. Wie geht es in der neuen Woche weiter? Der Montag bringt uns 31 Grad, Dienstag und Mittwoch bleibt es so um die 30, allerdings steigt das Gewitterrisiko und es ist schwül. Zum Donnerstag und Freitag zieht die Schwüle dann wieder ab mit viel Sonnenschein und 23 bis 24 Grad. Das klingt recht angenehm. Soweit die Meldungen.
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4: Die Verkehrsmeldezentrale sagt, es ist jetzt nichts Besonderes zu bemerken. Im Sendegebiet fahren Sie vorausschauend und kommen Sie gut an Ihr Ziel. Sie hören das Magazin 2 aus 12 mit David Forsthaus. Wir wünschen einen guten Morgen. Heute ist Samstag, der 1. August. 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

Das war Moondance mit Van Morrison. Gleich gibt es unsere Spontanumfrage. Da geht es heute um die Frage, was ist für Sie das Wichtigste im Leben? Was würden Sie eigentlich antworten, wenn ich Sie das fragen würde? Was ist für Sie das Wichtigste im Leben? Gleich nach der Musik gibt es einige Antworten dazu.

0: Es ist jetzt, was sagt meine Uhr hier, 9.46 Uhr und wir kommen jetzt zu unserer Spontanumfrage. Die entsteht so, wenn ich einen interessanten Menschen kennenlerne, hole ich mein Mikrofon hervor und stelle ihm eine Reihe von Fragen. Die Menschen sind anders, die Situationen sind anders und auch die Tonqualität. Das ist also keine Studioaufnahme mit bester Tonqualität, sondern das ist einfach live irgendwo aufgenommen. Heute geht es um die Frage, was ist für Sie das Wichtigste im Leben?
1: Das ist eine schwierige Frage. Schon Freunde und Familie, würde ich sagen. Dass man so ein Netz an Leuten hat.
0: Und was tun Sie dafür?
1: Kontakte pflegen mit meinen Freunden, auch wenn sie jetzt weiter geografisch entfernt sind und man sich nicht regelmäßig sehen kann. Ja.
0: Was ist für Sie das Wichtigste im Leben?
2: Der Kontakt zu anderen. Der Kontakt zur Natur.
0: Und was tun Sie dafür?
2: Mich verabreden, mit Menschen arbeiten. Ich arbeite viel mit Menschen. Genau.
0: Wie?
2: Ja, ich bin Anwältin für Arbeitsrecht und ich bin Mediatorin und ich bin auch Coach. Das heißt, ich habe verschiedene Situationen, in denen ich mit Menschen sehr intensiv in Kontakt komme.
0: Was ist für Sie das Wichtigste im Leben?
3: Freiheit. Für mich das Wichtigste im Leben.
0: Und was tun Sie dafür?
3: Ich bin aufmerksam, schaue mir die Welt an und sorge dafür, dass ich viele verschiedene Möglichkeiten habe und mich mit verschiedenen Menschen unterhalte und andere Kulturen mir ansehe. Dass ich das mache, worauf ich gerade auch Lust habe.
0: Was ist für Sie das Wichtigste im Leben?
4: Mit Freude an allem dabei zu sein.
5: Das Wichtigste ist, ein wohliges Gefühl zu haben. Also ich kann das schwer beschreiben, aber dass man irgendwie sich so frei fühlt, nichts drückt, man leicht atmet. Und wenn man das Gefühl hat, dann weiß man irgendwie, es ist alles gut. Manchmal gibt es nur so Momente, dass ich im Auto sitze und denke, das Leben ist irgendwie schön.
0: Und was tun Sie dafür?
5: Meistens nichts. Es einfach so hinnehmen und sagen, ich lasse das alles und so wie es gerade ist, ist gut. Eigentlich tue ich nichts dafür.

Das war Michelle David and the True Tones, die wahren Töne. Und vor der vollen Stunde haben wir noch The Three Marlowes mit Harab Dan Ragu.

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Ja, Katie Melua mit Halfway Up the Hindukush. Ich begrüße Sie zur zweiten Stunde des Magazins 2 aus 12 hier bei Radio Tonkuhle. Was erwartet Sie? Wir haben um 20 nach ungefähr den Denkanstoß. Dann haben wir um halb die Themennachrichten. Das sind Nachrichten, die Sie sonst so nicht hören oder die eine längere Bedeutung haben können. Und sie sind nach Themen sortiert. Ja, und dann haben wir in der Zeit so ungefähr 20 vor die handverlesenen Veranstaltungstipps für den Monat August. Ansonsten gibt es hier viel Musik. Wir beginnen mit Tracy Chapman mit Fast Car aus dem Jahre 1988. Und danach nimmt uns Joe Barbieri mit in seinen Mikrokosmos. Mikrokosmos.

Das ist Bet Everest aus dem Jahre 1964 ist es her. Und sie fragt, woran es liegt. Es liegt nicht an seinen Augen.

0: Betty Everett aus 1964. Jetzt springen wir sozusagen nach vorne in das Jahr 2024, das ist 60 Jahre später. Jetzt gibt es eine österreichische Sängerin, Somewhere Only We Know, einen Ort, den nur wir kennen. Und danach gibt es den Denkanstoß.
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Das war Sanna. Ich finde das sehr schön. Jetzt gibt es unseren Denkanstoß. Und wenn Sie da drin das Wort Zeitung durch Medien ersetzen, dann haben Sie eine tagesaktuelle Aussage von einem relativ bekannten Menschen. Der Denkanstoß. In unserer Zeit ist die Zeitungshypnose aufs Höchste gestiegen. Alle Tagesfragen werden von den Zeitungen künstlich aufgebauscht. Das Gefährlichste daran ist, dass die Zeitungen alles in fertigem Zustand präsentieren. Dadurch wird das Selbstdenken erstickt. Nochmal. In unserer Zeit ist die Zeitungshypnose aufs Höchste gestiegen. Alle Tagesfragen werden von den Zeitungen künstlich aufgebauscht. Das Gefährlichste daran ist, dass die Zeitungen alles in fertigem Zustand präsentieren. Dadurch wird das Selbstdenken erstickt. Der Dank für den heutigen Denkanstoß geht an Leo Tolstoi. Der lebte 1828 bis 1910.

Soweit Tom Paul. Das nächste Stück, geschrieben 1970, entwickelte sich im damaligen Sommer zum globalen Nummer-1-Hit und gilt bis heute als einer der erfolgreichsten Sommerhits der Musikgeschichte, sagt Wikipedia. Wir haben hier Mango Jerry in the Summertime aus 1970.

Genau. Jetzt haben wir auf dem nächsten Plattenteller Portugal the Man. Das ist eine Band, die in Alaska gegründet wurde. Feel It Still.

0: Es ist 11:30. 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
0: Sport. Recht und Gesetz.
2: Brüssel verbannt E-Scooter. Brüssel verbannt ab 2027 elektrische Mietroller von den Straßen der belgischen Hauptstadt. Zu viele Unfälle, zu viele Störungen, zu viel Missbrauch. Brüssel macht Schluss damit, heißt es aus der Regionalregierung. Die Lizenzen der Unternehmen laufen zum Jahresende aus. Die Regionalregierung verwies auf einen alarmierenden Anstieg der Unfälle. Im vergangenen Jahr wurden demnach 666 Menschen verletzt, das sind 26% mehr als im Vorjahr. Zudem würden die E-Scooter häufig falsch abgestellt und versperrten Gehwege und Straßen.
0: Tierschutz.
2: Chippflicht für Hunde und Katzen. Hunde und Katzen in der EU müssen künftig durch Mikrochips identifizierbar sein. Das hat das Europaparlament beschlossen. Dadurch soll der illegale Handel mit den Tieren eingedämmt werden. Für die Chippflicht gibt es mehrjährige Übergangsfristen. Für Hunde 10 Jahre und für Katzen 15 Jahre, jeweils wenn sie privat gehalten werden. Für Händler gelten die neuen Regeln bereits nach 4 Jahren.
0: Natur.
2: Wald macht zufrieden. Der Aufenthalt in der Natur sorgt über ein positives Körpergefühl für eine höhere Zufriedenheit mit dem eigenen Leben. Zu diesem Ergebnis kommt eine Studie der ARU-Universität in Cambridge auf der Basis einer Befragung von mehr als 50.000 Menschen in 28 Ländern. 250 Forschende waren daran beteiligt. Die Natur wirke dabei nicht direkt auf die Lebenszufriedenheit, sondern über zwei Wege. Erstens, sie fördert das Selbstmitgefühl, da die Natur eine kognitive Ruhepause bietet. Zweitens, sie steigert das Gefühl der Erholung abseits von urbanem Stress, so das Forscherteam um Professor Viren Swamy im renommierten Journal Environment International vom Mai 2026.
0: Erziehung und Bildung.
2: Keine Energiegetränke für Kinder. In England wird im kommenden Jahr der Verkauf von Energydrinks an Kinder und Jugendliche unter 16 Jahren verboten. Das ab April 2027 gültige Gesetz gilt für Getränke, die mehr als 150 Milligramm Koffein pro Liter enthalten, wie die Regierung mitteilte. Koffeinreiche Energydrinks gehören nicht in die Hände von Kindern, sagte die für Fragen der öffentlichen Gesundheit zuständige Abgeordnete Hodgson. Der Körper von Kindern und Teenagern reagiert deutlich empfindlicher auf die Inhaltsstoffe, insbesondere auf die Kombination aus extrem viel Zucker und Koffein. Zu den häufigen gesundheitlichen Folgen gehören Herz-Kreislauf-Probleme mit Herzrasen, Herzrhythmusstörungen und einen gefährlichen Anstieg des Blutdrucks, psychische Belastungen. Wissenschaftliche Belege zeigen, dass der regelmäßige Konsum bei Kindern nachweislich Angstzustände, starke Nervosität und Unruhe auslösen kann. Schlafstörungen. Da Koffein das vegetative Nervensystem beeinflusst, wird der Schlafrhythmus massiv gestört. Schlaf ist für die Entwicklung des jugendlichen Gehirns jedoch essentiell. Die für öffentliche Gesundheit zuständigen Regierungsmitglieder in England betonen, dass sich der Konsum nachteilig auf die schulischen Leistungen auswirkt. Durch den Schlafmangel und die nervöse Unruhe sinkt die Konzentrationsfähigkeit im Unterricht drastisch. Nach dem ersten Energiekick durch Zucker und Koffein folgt zudem oft ein rapider Leistungsabfall, der die Kinder extrem müde und träge macht.
0: Verbraucherschutz.
2: Goldener Windbeutel an Lavita. Der Negativpreis Goldener Windbeutel der Verbraucherorganisation Foodwatch geht in diesem Jahr an das Unternehmen Lavita. Bei einer Online-Abstimmung wählten 39% der mehr als 66.000 Teilnehmern das Produkt zur 30. Werbelüge des Jahres, so Foodwatch. Lavita besteht zu 70% aus Fruchtsaftkonzentrat und zugesetzten Vitaminen. Ein Liter kostet 100 Euro. Zum Vergleich, ein Liter Multivitaminsaft kostet beim Discounter 1,50 Euro.
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4: Die Temperaturen gemessen von den Tonkuhle-Wetterpartnern um 10 Uhr liegen alle so bei 18 Grad. In Hildesheim hier am Angolanplatz, in Saarstedt, in Dingelbe, in Vechelt und auch in Hase um 18 Grad. Aber es wird noch wärmer. Wir starten noch mit ein paar dichteren Wolkenfeldern. Und ab Nachmittag wird es aber doch sonniger werden. Wir erreichen neue Höchstwerte von 24 Grad. Sonnenuntergang ist heute um 21.11 Uhr. Morgen am Sonntag geht die Sonne um 5.43 Uhr auf. Wir erwarten da einen wolkenlosen, tiefblauen Himmel. Die Temperaturen klettern von frischen 13 Grad morgens bis zu 28 Grad am Nachmittag. Wie geht es in der neuen Woche weiter? Der Montag bringt uns 31 Grad, Dienstag und Mittwoch bleibt es um die 30 Grad, allerdings steigt das Gewitterrisiko deutlich. Zum Donnerstag und Freitag hin zieht die Schwüle dann wieder ab, mit viel Sonnenschein haben wir dann es zu rechnen und 23 bis 24 Grad so am Wochenende, jedenfalls am Wochenende der Arbeitswoche. Soweit die Meldungen.

Sie hören das monatliche Magazin 2 aus 12 mit Tafi Forsthausen. Guten Morgen. Und dies hier ist Jackie Terrasson, Sous le ciel de Paris, unter dem Himmel von Paris.

Hier gibt es gleich unsere Veranstaltungstipps für den Monat August. Wenn Sie das interessiert, wenn Sie also wissen möchten, was können Sie im Monat August in der Region Hildesheim unternehmen, dann können Sie, wenn Sie mögen, sich schon mal Papier und Bleistift zurechtlegen. Zwischenzeitlich spielen wir hier Little Richard mit Long Tall Sally aus dem Jahre 1957.

Wir kommen nun zu den Veranstaltungstipps für den Monat August. Das geht heute gleich los, heute am Samstag, dem 1. August. Live im Lino. Lino heißt Litera Nova. Karaoke, der Auftakt nach der Sommerpause. Du möchtest dein Können auf der Bühne zeigen und auch technisch vernünftig ausgesteuert werden und dem Publikum zeigen, was in dir steckt? Oder willst du einfach nur Spaß haben und hast Freude am Singen? Dann bist du richtig im Litera Nova, so sagen die jedenfalls. Und ich schließe mich an in der Wallstraße 12a. Heute Abend, pünktlich um 20 Uhr geht es los. Einlass ist ab 19 Uhr. Heute im Litera Nova Karaoke. Im Übrigen läuft noch täglich der City Beach, noch bis zum 16. August. Neben rund 100 Tonnen Sand, Liegestühlen und Palmen gibt es dort ein abwechslungsreiches Programm mit verschiedenen Sportturnieren und regelmäßigen Specials auf dem Platz an der Lilie, täglich von 12 bis 22 Uhr.

Am Donnerstag, dem 6.8., geht es wieder los. Der Selbstverteidigungskurs für Frauen, nämlich angeboten wird das Training von der Gesundheits- und Kampfkunstschule in Hildesheim. Worum geht's? Gefahrenerkennung, Stärkung des Selbstbewusstseins und das Erlernen einer klaren, defensiven Körpersprache und praxisnahe Übungen. Wo? Im Trilkegut Steinbergstraße 42, jeden Donnerstag um 18.30 Uhr einfach hingehen. Selbstverteidigungskurs für Frauen, immer donnerstags.

am Samstag, dem 8.8. das musikalische Labyrinth, eine musikalische Entdeckungsreise im Rosenlabyrinth im Ernst-Ehrlicher-Park um 15.30 Uhr am Samstag, dem 8.

Wer gerne mal was vorliest oder das einfach mal ausprobieren möchte, Montag, der 10.8. wäre dafür gut. Zwischenzeilen ist der Titel. Gemeinsames Lesen. Dort treffen sich Menschen, meist ab 16 Jahren, um Texte laut vorzulesen. Und die Teilnehmenden hören einander zu und tauschen sich in geschützter Atmosphäre aus über Gedanken, Emotionen und Assoziationen. Im Theaterpädagogischen Zentrum, im Theaterladen Angoulême Platz 1a. Um 17 Uhr geht es los am Montag, dem 10.

auch auf dem Angoulême-Platz am Freitag, dem 14.8. Da gibt es Konzerte und Mitmachangebote auch für Kinder. Das Angoulême-Platzfest nämlich. Um 13 Uhr geht es da los, am Freitag, dem 14. Konzerte, Kinder und Mitmachangebote.

Samstag, 15.08. Ich und Herr Meier. Das ist ein Konzert für Kinder im Rahmen des Marktplatz Musikfestivals. Auf dem Marktplatz in Hildesheim um 17 Uhr am Samstag, dem 15.

was ganz anderes, wenn Sie gerne wandern. Sonntag, 16. Da gibt es nämlich eine Wanderung zur Granetalsperre, organisiert vom Harzclub in Hildesheim, und Treffpunkt ist der Hildesheimer Ostbahnhof. Also erstmal mit der Bahn in den Harz und dann zur Granetalsperre. Um 10 Uhr ist der Treffpunkt am 16., dem Sonntag.

Und etwas ganz Besonderes, am Freitag, dem 21.08., eine kleine Nachtmusik in der Taufkapelle. Entgegen diesem Titel erwartet sie kein Mozartstück, sondern Werke des italienischen Frühbarock im Zeichen des italienischen Sommers. Besetzung ist Ursula Ulla Bundis an der Barockvioline und Kantor Bernhard Römer, der spielt Cembalo und die Orgel in der St. Andreaskirche und dort in der Taufkapelle. Ein einstündiges Konzert und ein Schlummertrunk und Snacks auf dem Andreasplatz sind im Preis mit inbegriffen. Das Ganze dauert dann von 21 Uhr bis 22.30 Uhr am Freitag, dem 21.08. in der Andreaskirche. Das waren unsere Veranstaltungstipps. Viel Spaß dabei!

Es ist gleich 11 Uhr. Es ist Zeit. Zeit zu gehen. That's it. I quit. I'm moving on. Singt Adele. Sie hört auf. Sie zieht weiter. Ich höre für heute auch auf, denn die Sendung 2 aus 12 ist hiermit zu Ende. Machen Sie sich eine schöne Zeit. Wir können uns wiederhören am Morgen zum Beispiel, wenn Sie mögen, bei Forsthausens Tonstube um 11 Uhr hier bei Radio Tonkuhle. Und das Magazin 2 aus 12 gibt es dann wieder am ersten Samstag des Monats. Das wird sein der 6. September, wieder von 9 bis 11. Machen Sie sich eine schöne Zeit. Tschüss.

0: Bevor es losgeht, noch eine Sache. Verantwortlich für den Inhalt dieser Sendung sind wir, Ole und Tore Klein.
1: Wie muss das sein, wenn Tag für Tag der Hunger so böse zehrt und nagt, die Sonne so brennt, man kann kaum sehen, vom Wasser umgeben und durstig vergehen.
2: Weißt du, Tore, es gibt Stories, die hinterlassen ein Item. Eine physische Sache, die die ganze Geschichte irgendwie auf eine ganz banale und doch fundamentale Weise zusammenfasst. Die wären ohne Kontext eigentlich total belanglos. Aber mit dem Wissen, was man über sie hat, wachsen sie, laden sich auf wie jemand, der mit Crocs über einen Flocati-Teppich schlurft.
0: Da ist zum Beispiel die Taschenuhr eines Titanic-Passagiers um 2.20 Uhr stehen geblieben, als er und seine Frau im Wasser ertrinken. Oder ein riesiger Sandsteinbrocken, festgezurrt an einem Schlitten, den Scott und seine Männer bis zu ihrem Tod auf dem Ross-Schelfeis mitgeschleppt haben. Im Sandstein ist der Abdruck eines Farns, der Beweis, dass die Antarktis vor Millionen Jahren ein Urwald war.
2: Es sind oft nur winzige Teilstücke. Ein kaputtes Zahnrad, ein Stein, ein Fetzen Stoff. Aber wenn man sie richtig zu lesen weiß, setzen sie das riesige, für die Nachwelt so schwer zu verstehende Puzzle einer ganzen Reise zusammen. Sie füllen Lücken, wo keine Tagebücher mehr geschrieben wurden. Momente, in denen Zeugen fehlen. Wer die Stücke nicht kennt, kann nicht wissen, was da draußen eigentlich passiert ist.
0: Heute erzählen wir euch den zweiten Teil einer Geschichte über ein Unglück auf See, ein gesunkenes Schiff und über einen Mord. Auch für diese Geschichte gibt's ein besonderes Item. Eigentlich zwei. Es sind zwei kleine, gabelförmige Teile aus Messing.
2: Es sind Dollen, also die Haltung der Ruder von einem Beiboot aus den 1880ern. Sie sind golden, ein bisschen angerostet und sehen so ein bisschen aus wie zwei überdimensionierte Lego-Männchenhände aus Metall. Sie müssen einmal zu einem winzigen Boot gehört haben. Mit gerade Platz für vielleicht drei oder vier Leute. Die Dollen sind fein gearbeitet, sehen eher schick aus als praktisch. Das Beiboot muss also zu einem kleinen, aber teuren Schiff gehört haben. Vielleicht zu einer Segeljacht.
0: Wenn man sich diese Dollen genauer anschaut, dann erkennt man Kerben im Messing. Wie von einer Axt oder von einem mit Wucht hereingestoßenen Messer. Irgendetwas wurde auf diesen Dollen zerhackt. Mit großer Kraft. Sieht ein bisschen unpraktisch aus. Auf so kleinen Metallrohren irgendwas Großes zu schneiden, normalerweise macht man das auf einem Hackklotz oder einem dicken Brett.
2: Die scheint es aber nicht gegeben zu haben. Wir können also davon ausgehen, dass wer auch immer etwas auf diesen Dollen zerhackt hat, keine andere Unterlage hatte. Die Person musste es auf den Dollen tun, weil sie die einzigen Metallteile an Bord waren. Die dünnen Planken des Beiboots wären unter den Hieben gesplittert.
0: Die Kerben sind tief. Was immer hier zerhackt wurde, muss dick und fest gewesen sein. Und sie sind systematisch, mit ruhiger Hand geführt.
1: Der Captain und Steuermann stehen vor Gericht. Dass sie töteten, leugnen sie nicht. Gott segne den Seemann allein auf dem Meer. Sein Leben ist hart und die Bürde wiegt schwer.
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0: Herzlich willkommen zum zweiten Teil dieser kleinen Geschichte in unserem Podcast Wild und Fremd. Ich bin Tore.
2: Ich bin Ole.
0: Und Ole, wir sind heute mal wieder der Wikipedia-Buster-Podcast.
2: Haben wir Wikipedia schon mal gebastelt?
0: Wir haben schon
2: zweimal,
0: ja,
2: oder?
0: Ja, wir haben schon ein paar Mal Sachen gefunden, die nicht ganz korrekt waren. Und das haben wir für diese Recherche mal wieder. Ihr kennt uns, wir graben in Archiven, wir graben alte, originale Dokumente aus, an denen wir unsere Geschichten erzählen. Manchmal kann Wikipedia da nicht mithalten und wir haben schon wieder einen kleinen Faktenfehler gefunden.
2: Ich finde, das unterstreicht immer die Nerdhaftigkeit von diesem Podcast, wenn man auf Wikipedia geht und da Ungereimtheiten findet.
0: Wenn man sich den deutschen Wikipedia-Eintrag unserer Geschichte anschaut, dann ist das Schiff, was unsere drei Schiffbrüchigen rettet, falsch benannt. Es heißt nämlich eigentlich Moctezuma. Bei Wikipedia heißt es Montezuma. Und das ist nachweislich falsch.
2: Haben wir es korrigiert auf Wikipedia?
0: Ich habe schon einen Eintrag gesendet, aber ich glaube, die hassen mich dort.
2: Wir sind so weit unten, das ist ja dieses Pyramidensystem.
0: Ja, ne?
2: Wir sind
0: die allerletzte Stufe. Also wenn hier ein Wikipedia-Admin oder eine Wikipedia-Admin zuhört, dann ändert das gerne. Es heißt Moctezuma, nicht Montezuma.
2: Heute machen wir weiter mit dem zweiten Teil der Prophezeiung eines alten Hellsehers. Wenn ihr keine Ahnung habt, um welche Prophezeiung es eigentlich geht, dann habt ihr den ersten Teil der Geschichte wahrscheinlich noch nicht gehört. Tut das lieber ganz, ganz schnell. Wir haben es nicht in den Shownotes verlinkt, ihr könnt einen runterscrollen.
0: Was wir aber definitiv in den Shownotes verlinken werden, Herr Klein, sind die allerletzten Wild- und Fremd-T-Shirts. Ich glaube, es gibt fast nur noch XL. Falls die Größe passt, schaut mal vorbei. Könnte sich lohnen.
2: Man kann das auch binden ein bisschen, ne? Wenn man eigentlich XS trägt, kann man auch ein XL-T-Shirt tragen.
0: Man kann auch ein XL-T-Shirt tragen, das ist immer,
2: und
0: das geht immer. Ja.
2: Auch nicht schlecht.
0: Ein Schlafsack kann man als Wild- und Fremdhörerin oder Hörer immer gut gebrauchen. Und ein sehr schicker Schlafsack ist es.
2: Bevor wir in die Folge reingehen, müssen wir noch eine Triggerwarnung aussprechen. Es wird um Mord gehen, es wird um Kannibalismus gehen. Wenn ihr das nicht so gut alleine hören könnt, dann sucht euch jemanden, mit dem ihr diese Folge gemeinsam hört.
0: Aber Ole, lass uns beginnen. Und bevor wir mit diesem zweiten Teil beginnen, fasse ich nochmal kurz zusammen, was bisher passiert ist. Vier Männer, eigentlich drei Männer und ein Junge, brechen im Mai 1884 auf eine Segeltour von England nach Australien auf. Sie sollen eine Yacht in den fünften Kontinent bringen, also nach Australien. Zumindest Tom, der Kapitän, wird dafür auch staatlich entlohnt.
2: Nur ist die entsprechende Yacht alt, morsch und gar nicht für so eine lange Reise gemacht und kentert dementsprechend nach einem Sturm im Südatlantik. Die vier retten sich gerade noch auf das kleine Beiboot, haben aber kaum Proviant und keinen einzigen Tropfen Trinkwasser dabei. Was dann passiert, wird in die Annalen der britischen Rechtsgeschichte eingehen.
0: Es geht um einen Toten, einen potenziellen Mord und um drei einfache Segler, die in eine riesige Mühle geraten. Wir werden über einen Richter sprechen, der nachträglich in Prozessakten herumfuscht, und wir sprechen über die Frage, darf man einen Menschen töten, um selbst zu überleben?
2: Eine Sache noch. Wir haben diesen Teil Kannibalen vor Gericht genannt. Der Begriff Kannibalen ist aber problematisch. Den hat Kolumbus irgendwann mal mitgebracht, nachdem ihm ein Volk auf den karibischen Inseln von einem besonders gefährlichen, angeblich menschenverzehrenden Stamm auf einer Nachbarinsel berichtet hat.
0: Dieser Stamm hat sich selbst Kaniba genannt. Ich glaube, das heißt irgendwie die Schönen oder so. Aber für Kolumbus war das dann fest, okay, das bedeutet Menschenfresser. Und dieses Wort wird in den Jahrhunderten nach Kolumbus dann auch immer wieder als Vorwand verwendet, um indigene Völker zu diskriminieren und ihnen die Menschlichkeit abzusprechen, weil sie angeblich Personen essen.
2: Das gab es natürlich, allerdings auch in Europa in den verschiedenen Epochen der Stein- und Eisenzeit. Meistens hat das religiöse Gründe, aus Nahrungsmangel sind nur sehr wenige Beispiele bekannt.
0: Wir werden den Begriff der Kannibalen in dieser Folge verwenden. Gerade im 19. Jahrhundert, zur Zeit unserer Geschichte, war man der Überzeugung, dass nur der christliche Glaube und menschliche Zivilisation den Kannibalismus verhindern könnte. Das ist natürlich völliger Quatsch.
2: Denn es gibt auch im viktorianischen England Teilwelten, in denen Kannibalismus einfach dazugehört. Wie zum Beispiel auf See, wenn man seit Wochen hungert und weiß, wenn ich nicht sterben will, dann muss es jemand anders tun.
1: Weißt du, Liebste, ich würde so gerne verschont bleiben. Sollte dieser Brief jemals in deine Hände gelangen, es tut mir leid, dass die Dinge bisher gegen uns gelaufen sind. Ich hoffe, dich und alle lieben Kinder im Himmel wiederzusehen. Liebste, liebe sie um meinetwillen. Ich liebe euch alle sehr, das weißt du, aber es ist Gottes Wille, wenn ich mich von euch trennen muss. Lebt wohl. Gott segne euch alle und möge das Leben für euch sorgen. Dein dich liebender Ehemann, Tom Dudley.
4: Mr. Cheeseman sitzt an seinem Schreibtisch im Zollhaus von Falmouth und schwelgt in Selbstgefälligkeit. Als Schifffahrtsmeister hat er es weit gebracht. Ob durch Können oder Kontakte spielt ja nun keine Rolle. Denn er verdient gut als offizieller Amtsträger im Ort und bei seinen kleinen inoffiziellen Missionen, die Schmuggler betreffen, vielleicht sogar noch besser. Sein Bauch wölbt sich unter dem großen Schreibtisch. Mr. Cheeseman ist ein geborener Delegierer. Nach außen spielt er gern die Rolle des ruhigen, besonnenen Beamten. Und sicher würde er das gern auch sein, wäre da nicht die kleine Angst, wie eine Nähnadel in seinem Gehirn, dass irgendwer oder irgendetwas eines Tages seinen Posten nehmen, zerknüllen und in den Papierkorb werfen könnte.
2: Am 6. September um kurz nach 11 Uhr morgens klopft jemand an die Tür seines großen Arbeitsraums. Es ist ein deutscher Kapitän, Siamsen oder so ähnlich, zusammen mit drei englischen Seeleuten. Mr. Cheeseman lässt sie eintreten und mustert die Delegation. Die drei Seeleute sehen ziemlich verwahrlost aus und kränklich. Cheeseman rümpft die Nase. Seit kurzem geht die Cholera in Falmouth um. Am liebsten würde er die drei sofort weit wegschicken. Der Rotbärtige tritt vor. Er wolle Meldung machen zum Verlust des Schiffs Mignonette. Cheeseman seufzt. Seeleute ertrinken täglich. Solange keine unbeteiligten Passagiere oder teure Ladung an Bord waren, ist das reine Formsache. Doch dann sagt der Mann mit dem roten Bart etwas, was Cheeseman aufhorchen lässt. Er spricht von einem Jungen, einem vierten Besatzungsmitglied. Und dann erzählt Tom an diesem Herbsttag im Zollhaus von Falmouth die ganze Geschichte. Und während er berichtet, spürt Mr. Cheeseman plötzlich die kleine Nähnadel in seinem Hinterkopf wieder.
1: Ich sagte, wir werden lose ziehen müssen, Jungs. Dies wurde von allen ignoriert und sie meinten, wir sollten besser zusammensterben. Worauf ich antwortete, so sei es. Aber es ist hart, für vier zu sterben, wenn vielleicht einer den Rest retten könnte.
4: Sie alle sind am Ende. Stevens liegt am Boden des Bootes und krümmt sich vor Schmerzen. Auch er hat Meerwasser getrunken. Brooks hält ihm die Hand und wartet, dass es vorbeigeht. Am 21. Juli vollendet Tom seinen Abschiedsbrief an Myrtle. Er sieht sie zum Abschied. Es muss in dieser Zeit gewesen sein, dass Tom tatsächlich den Vorschlag macht, lose zu ziehen, um zu entscheiden, wer von ihnen sterben soll, um die anderen zu ernähren. Brooks, er scheint der fitteste von ihnen zu sein, sagt schließlich, ich möchte niemanden töten.
2: Und so vertagen sie das tödliche Glücksspiel vorerst. Zwei Tage später liegt Richard, von Ohnmachtsfällen gepackt, im Heck und Tom beginnt zu flüstern. Sie alle können kaum noch sprechen und Richard kann sie nicht hören. Es muss etwas unternommen werden. Brooks will immer noch keine Lose ziehen. Tom wendet sich zu Stevens, deutet auf den ohnmächtigen Richard und haucht:
5: Wir haben Familien, Kinder, Menschenfleisch wurde schon vorher gegessen.
4: Um 6 Uhr morgens am nächsten Tag krabbelt Stevens zum Steuer. Er blickt über die Bordwand auf die weite, blaugraue Ebene. Kein Schiff am Horizont. Um 8 Uhr zieht Tom sich an den selbstgebastelten Wanden hoch. Die beiden schauen sich an. Vielleicht nicken sie sich zu. Tom betet noch einmal. Schließlich zieht er sein Messer aus der Hosentasche und kriecht auf den jungen Richard zu. Doch der Schiffsjunge ist bei Bewusstsein. Er blickt Tom wirr an, sieht das Messer und murmelt:
6: Was? Ich?
4: Dann sticht Tom zu.
2: Zusammen mit Stevens wirft Tom die Kleider der Leiche über Bord. Sie schneiden Herz und Leber aus dem Körper und trinken das Blut. Tom zagt den Körper auf den Messingdollen des Beiboots, um die Planken nicht zu beschädigen. 4 Tage lang zehren sie von Richards Fleisch.
1: Ich kann Ihnen versichern, dass ich den Anblick meiner beiden unglücklichen Gefährten bei dieser grausigen Mahlzeit nie vergessen werde. Wir waren wie verrückte Wölfe. Jeder wollte das meiste bekommen. Dass wir als Väter von Kindern eine solche Tat begingen, zeigt, dass wir nicht bei klarem Verstand waren.
4: Es gibt unzählige Versionen über die Tötung des Richard Parker. Bei manchen ist er bewusstlos, bei anderen nicht. Es kann sein, dass sie tatsächlich Lose gezogen haben und Richard eben den kürzeren hatte.
2: Natürlich ist es auch gut möglich, dass Tom und Stevens die Lose vorher manipuliert haben, damit Richard ausgewählt wird. Vielleicht hat sich Tom dafür so geschämt, dass er in manchen Berichten überhaupt keine Lose erwähnt.
4: Trotzdem, und das ist unglaublich wichtig anzumerken, ist Tom extrem offen. Der erzählt Mr. Cheeseman wirklich alles. Er zeigt sogar das Messer, mit dem er Richard getötet hat. Und als einer der Beamten es konfiszieren will, fragt Tom, ob er es nicht behalten könnte, als Andenken.
2: In diesem Büro von Mr. Cheeseman treffen also zwei Welten aufeinander. Einmal die sehr ruhige Welt des Mr. Cheeseman, der auch sehr zufrieden in seiner Welt ist. Und dann Toms Welt, in der er sehr ehrlich ist und das erzählt, was er erlebt hat. Was ja auch irgendwie, ich finde, bei Tom merkt man, das ist so ein Teil vom Leben einfach. Der hat das akzeptiert, der hat das vorher schon beobachtet und jetzt erzählt er offen über einen Vorfall, der jetzt mit ihm zu tun hat.
4: Für mich war das am Anfang in der Recherche komplett crazy, dass Tom so losgeht und sagt, hier guck mal, wir haben den getötet, hier ist das Messer, kann ich das Messer auch behalten bitte?
2: Als Andenken, ne?
4: Als Andenken, genau. Und Mr. Cheeseman fällt ja auch wirklich komplett vom Stuhl. Also der will da seinen ruhigen Samstagnachmittag verbringen, bald Feierabend machen, auf gar keinen Fall irgendwelche Probleme haben, gar keine Probleme. Und dann kommt da so ein rotbärtiger kleiner Kapitän und sagt dir übrigens, ich habe hier einen Menschen getötet und wir haben den auch gegessen. Kann ich jetzt nach Hause gehen? Kannst du das kurz unterschreiben und dann geht's nach Hause?
2: Ja, und Cheeseman rotiert natürlich komplett. Es geht um Mord, es geht um wirklich Kannibalismus.
4: Ja, es geht eigentlich um das Schlimmste, was du dir im viktorianischen England vorstellen kannst. Und ich weiß, Ole, dass in Mr. Cheesemans Kopf nicht nur diese kleine Nadel piekst, die ihm sagt, Alter, du musst jetzt wirklich das Richtige tun, sonst fliegst du hier ganz schnell raus, sondern auch der weiß halt, wenn das an die Presse kommt,
2: dann
4: kreist hier richtig der Hammer. Ja. Und dann muss er halt wirklich das Richtige tun. Es ist natürlich auch schon im ganzen Dorf das Gesprächsthema, ne?
2: Klar, also das ganze Dorf weiß schon. Weil Tom ja dasteht und sagt, ja, ich habe das gemacht. Und das fand ich an dieser Story irgendwie so sehr überraschend. Tom hat kein Gefühl dafür, dass das, was er erzählt, ihn strafrechtlich in die Enge treiben könnte. Er hätte ja genauso gut sagen können, Richard hat Salzwasser getrunken, was er ja offensichtlich hat, ist dadurch krank geworden und daran dann gestorben. Und als er tot war, haben wir seine Leiche gegessen.
4: Er hätte auch sagen können, wir haben seine Leiche gar nicht gegessen. Wir haben den dann beerdigt. Sie hätten das aus dem Beiboot alles räumen können. Dafür haben sie noch genug Kraft gehabt. Gerade Brooks war noch relativ fit. Der konnte ja die Wanden der Montezuma hochlaufen.
2: Aber das scheint der ganzen Mannschaft ja nicht klar gewesen zu sein, weil die ja auch noch diesen Knochen in dem Beiboot hatten.
4: Und du hast es ja eben schon völlig richtig gesagt, da prallen zwei Lebenswelten aufeinander. Und ich glaube ehrlich gesagt, dass auch Mr. Cheeseman so ein bisschen Tom verstehen kann. Wenn er so ein bisschen Ahnung von der Seefahrt des 19. Jahrhunderts hat, aber weiß auch, dadurch, dass Tom das jetzt hier offen zugibt, muss jetzt gehandelt werden.
2: Ja, klar.
4: So alles, was vorher immer unter den Teppich gekehrt wurde, wo gesagt wurde, ja, natürlich.

0: von Kannibalismus geworden, weil die ja alle nicht dabei waren.
1: Du hast keine, ja, keine Beweisstücke.
0: Konnten, ja. Und weil in Britannien in dieser Zeit ja auch jeden Tag 2 bis 3 Schiffe verloren gegangen sind, allein in den Jahren 1884 bis 1885 sterben weit über 4000 Matrosen und Passagiere auf See.
1: Ja, das ist eine absolut harte Welt. Und als Segler kalkulierst du den Schiffbruch als Berufsrisiko ein. Es gibt zu dieser Zeit selten genug Rettungsboote. Wir wissen es von der Mignonette, das war eigentlich kein Rettungsboot, das war ein Freizeitboot, wie so ein Tretboot. Kannst du auf dem See mit rumfahren, aber nicht im offenen Meer überleben. Die Seeleute können nach wie vor nicht schwimmen, bringt ja auch nichts. Also wenn du auf dem Meer Schiffbruch erleidest, kann sie nicht bis zum nächsten Kontinent schwimmen. Und so entsteht so ein bisschen so eine Alles-oder-Nichts-Mentalität.
0: Ja.
1: Entweder ne, du hast halt Glück, dein Schiff kommt durch, es passiert nichts, oder du schlägst Leck und dann sind die Chancen zu überleben sehr, sehr, sehr klein.
0: Wahrscheinlich auch, weil die Unternehmen dahinter einplanen, dass die Schiffe verlieren werden und sich da nicht so viel Mühe geben, um diese Unglücke zu verhindern. Also die Schiffe sind ein TÜV-Albtraum, wenn man das so sagen kann.
1: Junge, das ist komplett
0: insane. Wir haben keine Positionslichter. Die Leute, die darauf arbeiten, haben teilweise keine überprüfbaren Qualifikationen und sind durch dieses unglaublich harte Seeleben meistens alle Alkoholiker.
1: Und Tom ist da eine Ausnahme, dass er abstinent ist, aber das wird schon hervorgehoben, dass es was Besonderes ist. Und er hat ja auch keine formelle Ausbildung. Der hat ja auch nichts irgendwie, was er vorweisen kann. Das ist der, Ole, das ist der Wilde Westen. Da werden teilweise, das habe ich gelesen, Offiziere mit möglichst wenig Navigationskenntnissen angestellt, damit die dann nicht die teuren Navigationsgeräte anfragen, weil
0: damit
1: die halt eh keine Ahnung haben,
0: wird, ne?
1: Damit die Schiffseigner dann nicht den teuren Kompass
0: das
1: bezahlen müssen, sondern da irgendeinen Schlabberjux hinstellen können und die Offiziere halt sagen, ja, das passt schon, weil die halt keine Ahnung haben. So, die lassen die Schiffe da wissentlich wirklich in die Katastrophe reingehen.
0: Das wird zu Toms Zeit so langsam reformiert, aber wir müssen verstehen, dass die Realität der Seefahrer unfassbar hart ist, in der ein Menschenleben weniger zählt als Frachtgut.
1: Und jetzt haben wir ja so ein bisschen das Problem, Ole, dass wir immer an historische Quellen gebunden sind.
0: Leider.
1: Das sind Aufzeichnungen.
0: Lass uns Bücher schreiben.
1: Lass uns die Bücher selber schreiben. Das sind Aufzeichnungen von Leuten, die gebildet sind, die gewählt sind, die ihre Informationen kuratieren. Natürlich finden wir wirklich wenig Aussagen zu Kannibalismus in den historischen schriftlichen Quellen. Es gibt sie, aber es gibt eben wirklich nur kleine Ausschnitte.
0: Natürlich wird darüber auch nicht so gerne gesprochen, aber ein Segelschiff aus Holz hat die Unart, dass es, nachdem es leckgeschlagen ist, nicht sofort sinkt. Das heißt, es treibt noch Wochen übers Meer und wenn die Besatzung nicht sofort ertrunken ist, dann wird der Hunger irgendwann einfach viel zu groß.
1: Kannibalismus ist auf Segelschiffen also damals wahrscheinlich, und das müssen wir jetzt approximieren, weil wie gesagt die Quellen dazu sehr rar sind, keine so große Seltenheit, wie einem das die viktorianischen Geschichten und die Religion vielleicht weismachen möchte. Und ich glaube, Ole, das ist auch der Grund, warum Tom da so unbedarft rangeht und sagt, ja, natürlich haben wir den getötet und gegessen. Das
0: aber
1: hat mein
0: Teil,
1: Kollege vor 3 Jahren auch gemacht und
0: aber
1: der auch
0: ist Teil
1: davor.
0: Von meiner Lebensrealität, weil es ständig um mich herum auch passiert.
1: Genau.
0: Dann kann
1: es
0: ich doch hingehen und sagen, ja, bei uns ist es jetzt auch passiert.
1: Genau. Es wird halt eben, und das ist der große, große Unterschied, warum dieser Fall jetzt so groß wird und warum Tom und Mr. Cheeseman da wirklich komplett wie zwei Pole aneinander klatschen. Das wird normalerweise nicht aufgeschrieben. Es gibt normalerweise keine Beweise für Kannibalismus. Das sind Dinge, die man sich unter Freunden erzählt, die aber nirgendwo notiert werden, die nirgendwo offiziell ausgestellt werden.
0: Und jetzt kommt Mr. Cheeseman rein, dieser andere Pol, und der sagt, wenn ich mich jetzt nicht an entsprechende Stellen wende, dann werde ich meinen Job verlieren.
1: Genau.
0: Den Job, den ich so gerne mache. Das heißt, er telegrafiert direkt in die Marineabteilung. Wir haben das Telegramm vorliegen.
1: Oh ja, stimmt.
0: Und ich finde, da erkennt man komplett seinen Charakter. Auch seine Angst, dass jetzt was ganz, ganz Großes auf ihn zurollt, was ihm, wenn er sich falsch verhält, keine Meldung macht, dann auch den Posten kosten könnte.
1: Ja, der ist total verzweifelt, ne? Der fragt, soll ich die jetzt festhalten lassen? Soll ich die Polizei einschalten? Bitte London, bitte sagt mir, was ich tun soll. Was ist hier los?
0: Beamten in der Hauptstadt wahrscheinlich auch schon im Wochenendesand.
1: Schließlich bekommt er doch 2 Anweisungen von 2 unterschiedlichen Stellen. Das Handelsministerium empfiehlt, nichts zu machen.

0: Die Schiffsregisterstelle sagt, ey, halte die Männer auf jeden Fall fest und hol die Polizei dazu. Das geht gar nicht. Und ich finde, das zeigt, dass auch die Leute in London komplett überrascht sind von diesem ehrlichen Tom, der einer der ersten ist, der diesen offensichtlichen Kannibalismus in der viktorianischen Seefahrt nun zu Protokoll gibt und offiziell sagt, ja, ja, das ist so passiert.
1: Ja, aber du sagst es, diese Meldung, dass Kannibalismus passiert ist, macht komplett die Runde. Und Cheeseman ist natürlich noch mehr unter Druck. Der will auf gar keinen Fall Ärger haben und beschließt dann auch, die Männer vorläufig festzunehmen. Das bedeutet für ihn an diesem Samstagnachmittag zwar mehr Arbeit, aber immerhin kann man ihm dann nicht vorwerfen, potenzielle Mörder einfach so laufen zu lassen.
0: Tom ist immer noch sicher, dass er hier ganz unbescholten davonkommt, telegrafiert an seine Frau, sagt, ey, heute kann ich nicht nach Hause, muss noch erst geklärt werden, aber bin bald wieder da, alles gut.
1: Sie werden also in Zellen der städtischen Polizeistation gesteckt, währenddessen bergen Helfer das Beiboot und sehen da auch die Messingdollen mit den tiefen Kerben darin.
0: Es kommt also zu einem allerersten Prozess. In einem kleinen Gericht in Falmouth, Daniel Parker, der Bruder von Richard, kommt auch zu diesem Prozess im Gerichtssaal. Der trägt dort einen Pullover mit dem Namen der Yacht, auf der er gerade arbeitet. Die heißt Marguerite. Für die meisten viktorianischen Gäste, die auch oft kaum lesen können, sieht das fast aus wie Mignonette. Dann sieht dieser Daniel auch noch genauso aus wie Richard, spricht genauso. Das ist natürlich irgendwie ganz schön uncanny, ne?
1: Der Prozess ist relativ schnell beendet, die drei werden freigesprochen und was ich so krass fand, danach geht Richards Bruder auf die drei zu, vergibt den und schüttelt den sogar freundschaftlich die Hand.
0: Ja, sogar Richards Pflegemutter, die ihn noch verabschiedet hat an diesem warmen Sommertag, sagt später, dass es arme, unglückliche Männer sind, also Tom, Stevens und Brooks, eine gebrochene Frau, die gerade ihren Sohn verloren hat. Selbst die hat Mitleid mit den Mördern.
1: Ja, und so werden Tom, Stevens und Brooks also freigelassen und währenddessen macht sich in der ganzen Stadt und bald darauf auch im ganzen Land die Geschichte breit von einem Untergang, einem kleinen Beiboot und einem Mord.
0: Man könnte meinen, okay, damit ist die Sache gegessen. Die drei sind freigesprochen worden, alles gut, aber dadurch, dass diese Geschichte mittlerweile wirklich im ganzen Land die Runde macht, kriegt auch London davon mit, da kriegen die hohen Herrschaften von mit. Und die haben, Ole, eine ganz einfache Überlegung, warum sie diesen Freispruch nicht so stehen lassen können.
1: Ich glaube, darüber sprechen wir am Ende nochmal, aber dann ganz genau. Fakt ist, es wird ein zweiter Prozess angestrengt und auch durchgeführt. Angeklagt sind aber nur zwei, Tom und Stevens. Heißt, Brooks ist nicht angeklagt. Und da habe ich mich gefragt, hä, wieso das denn? Naja, das Gericht braucht einen Zeugen, der auf dem Beiboot dabei war. Und das ist eben Brooks. Die Staatsanwaltschaft hat entschieden, dass Brooks' Beteiligung am Töten viel geringer war, er vielleicht gar nicht mitgemordet hat. Und das macht Brooks in diesem Prozess zum wichtigsten Mann vor dem Gericht.
0: Und vielleicht brauchen sie auch einfach so einen Helden. Vielleicht braucht jede Geschichte jemanden, der sagt, ich bin nicht dabei. Denn bis jetzt stehen die Zeichen in dieser zweiten Verhandlung ja schon schwer danach, dass diesmal zumindest Tom und Stevens eines schweren Verbrechens schuldig gesprochen werden.
2: Am 4. November in Exeter kam Mr. Collins zu mir, nachdem die Anklage für gerechtfertigt befunden worden war. Er erklärte, wie notwendig das alles für Sie gewesen sei. Dann sagte er, Dudley, Sie haben unser Mitgefühl, aber bereiten Sie sich auf das schreckliche Urteil vor, das gefällt werden muss, um die Gesetze Englands aufrechtzuerhalten. Seien Sie versichert, sobald die Formalitäten erledigt sind, werden Sie eine Begnadigung erhalten. Dessen sind wir alle sicher.
0: Trotz der englischen Novemberkühle ist es stickig warm im Gerichtssaal. Menschenmassen drängen in den Raum und vor dem Eingang bilden sich lange Schlangen. Jeder will die Beschuldigten sehen. Die Kannibalen der Mignonette. Tom hinkt, als er in den Gerichtssaal hineingeführt wird. Auf der Moctezuma hat er sich eine böse Verletzung am Po zugezogen und muss nun die ganze Verhandlung überstehen. Auch Stevens ist blass und kränklich. Die Wochen in Untersuchungshaft haben ihn zugesetzt. Mr. Collins, Toms Anwalt, ist zwar zuverlässig, dass sie hier unbeschadet rauskommen, doch als Toms Blick auf das Richterpult fällt, sackt ihm das Herz in die Hose.
1: Dort sitzt, nein, thront Baron Huddleston. Mit leicht hervorquellenden Froschaugen glotzt er auf die Anklagebank. Er wird den Prozess heute leiten, doch sein Urteil steht eigentlich schon fest. Der Baron ist ein Terrier, hat sich sein Leben lang in der Gesellschaft hochgebissen und ist entschlossen, die Interessen der Krone mit harter Hand am Hammer durchzusetzen. Gerade gestern hat er einen Mann zum Tode verurteilt und er weiß, dass er es heute wieder tun wird. Tom versucht vergeblich, einen Blick auf die Hände des Richters zu erhaschen. Der Baron ist dafür bekannt, dass er bei Mordprozessen immer schwarze Handschuhe trägt.
0: Toms Anwalt plädiert für beide auf nicht schuldig. Er diskutiert, streitet, erklärt und versucht sogar, den ganzen Prozess in Frage zu stellen. Doch es hilft nichts. Der Baron hat sein Urteil schon geschrieben. Die Geschworenen ziehen sich zurück. Schließlich verkündet der Vorsitzende, dass Tom und Stevens nicht freigelassen werden. Sie sollen ins Holloway-Gefängnis gebracht werden. Tom müssen in diesem Moment die Knie weich geworden sein. Gefängnis bedeutet schuldig. Und schuldig bedeutet in ihrem Fall noch Schlimmeres als nur eine Haftstrafe.
1: Silence in the court. Tom und Stevens werden aufgefordert, sich zu erheben. Sie werden gefragt, ob sie noch etwas Letztes zu ihrer Verteidigung vorbringen wollen. Tom flüstert leise, dass er sich der Gnade des Gerichts anvertraue. Der Baron erhebt sich, lässt die schwarze Kopfbedeckung liegen und verkündet mit hohler Stimme:
2: Ihr seid des Verbrechens des vorsätzlichen Mordes für schuldig befunden worden. Obwohl die Geschworenen euch nachdrücklich der Gnade der Krone empfohlen haben, das Urteil lautet, dass ihr für das Verbrechen, dessen ihr schuldig gesprochen wurdet, ins Gefängnis zurückgebracht werdet und dass ihr an einem dafür bestimmten Tag dort durch den Strang hingerichtet werdet, bis ihr tot seid.
1: Für Tom und Stevens muss der Moment unglaublich gewesen sein. Da liest jetzt ein Richter vor, dass sie das Todesurteil bekommen. Und ich glaube, besonders Tom trifft das, der danach ja so ehrlich war und das alles zugegeben hat und ja auch nicht damit gerechnet hat, in den Knast zu gehen und jetzt die Todesstrafe bekommt.
0: Ich habe mich gefragt, wie kann das sein, dass ein Gericht, das Gericht in Falmouth, die drei freispricht und das zweite Gericht jetzt erstens Brooks als Zeugen einlädt und dann Tom und Steven mit der höchstmöglichen Strafe, nämlich dem Todesurteil, abkanzelt.
1: Ich glaube, je breiter dieses Thema wird, je mehr Leute davon mitbekommen, desto gefährlicher wird es auch, egal was die jetzt im Gericht sagen. Das ist ein Präzedenzfall, das wird auf das Seerecht übertragen. Und wenn die jetzt sagen, ja, ist blöd gelaufen, ihr könnt aber wieder nach Hause gehen, dann wird man auf anderen Schiffen ja sagen, ja, uns geht's gerade nicht so gut und hier der Schiffsjunge bedeutet uns allen nicht so viel, ist noch relativ jung. Wir bringen den jetzt mal zur Sicherheit um, damit wir überleben können. Und wir müssen in England ja nichts befürchten. Weil theoretisch war ja die Gefahr, dass wir verhungern könnten. Und wer will uns bitte nachweisen, dass wir da nicht fast verhungert sind? Wir können jeden auf See umbringen und wir können es in England rechtfertigen. Wir kommen nicht in den Knast und wir bekommen keine Todesstrafe.
0: Ja, das Gericht muss da irgendwie diesen Spagat machen. Zwischen einmal, die wissen ja, dass das passiert. Und die ganze öffentliche Meinung ist spätestens, nachdem die Ziehmutter von Richard und der Bruder von Richard den Tom und Steven verziehen haben, auf deren Seite. Die sagen, ja natürlich passiert das auf See, das ist in Ordnung, das ist natürlich, ist es nicht schön, aber die Leute sind auf jeden Fall keine Mörder. Und das Gericht muss jetzt, das kann sie weder laufen lassen, das ist absolut true. Wenn die jetzt laufen gelassen werden, ja dann hast du damit einen Präzedenzfall für, ja, Mord auf See ist in Ordnung, Notstand, easy, kein Ding. Aber das, und das frage ich mich jetzt, wenn du sie jetzt zum Tode verurteilst,
1: ja,
0: dann müsstest du ja wirklich alle, die auch nur Anzeichen von Kannibalismus aufweisen, wo es nur irgendwie eine kleine Ahnung gibt, müssen ins Gericht geschleift werden. Da muss nochmal ein neuer Prozess aufgerollt werden. Und dann müssen die auch, wenn es Beweise gibt, verurteilt werden.
1: Was aber natürlich die Frage aufwirft, wenn dein Hunger, dein Verstand zerfrisst, die Welt dieser vier Männer auf ein Beiboot zusammenschrumpft, wenn sie keinen anderen Lebensraum haben, welche Moral gilt dann? Gilt dann die Moral der Londoner Gesellschaft, die sagt, morden sollt ihr nicht machen, so sollt ihr euch nicht benehmen? Oder gilt dann die Moral, dass man sagt, hey, wir müssen ein Opfer bringen, damit drei andere Männer länger leben können?
0: Es gibt ja zum Beispiel auch das Kriegsrecht. So, da wird ja auch gesagt, ich als Soldat befinde mich jetzt in einer Situation, die nicht mehr von den normgesellschaftlichen Gesetzen gedeckt werden kann. So, der Krieg ist einfach eine Situation, die außerhalb der Grenzen des Gerichtes stattfindet und deswegen wird auch besonderes Recht angewendet. Ich weiß nicht, Ole, vielleicht kannst du dich noch an die Geister von Kap Sabine erinnern.
1: Ja.
0: Mit Lieutenant Greeley, der... Kleiner Hinweis an die Folge an dieser Stelle. Sie ist schon sehr, sehr alt, aber sie ist immer noch sehr, sehr hörenswert. Auch dort geht es um Kannibalismus und dort lässt Lieutenant Greeley einen Mann erschießen, der Proviant gestohlen hat. Er tut es ohne Gericht, ohne große Beweisaufnahme oder Zeugenaussagen und trotzdem wird Greeley am Ende von jeglicher Schuld freigesprochen.
1: Genau, weil Kriegsrecht gilt, weil er sagen kann, hey, hier gilt Kriegsrecht und das gilt auf See natürlich nicht. Es gibt aber die Kapitänspflicht auf See. Das heißt, ein Kapitän muss als letzter von Bord gehen. Er ist der Garant für das Überleben seiner Mannschaft. Und wenn wir jetzt sagen, Tom und Stevens sind unschuldig, weil es das Schicksal so wollte, dann gilt auf hoher See ja gar kein Recht mehr. Sondern jeder für sich und Gott gegen alle. Ja, aber ist doch so. Dann hast du doch keine Rechtsprechung mehr.
0: Ja, das stimmt. Man könnte natürlich sagen, okay, wenn der Kapitän auch derjenige ist, der als letzter von Bord geht bei einem Schiffbruch und sich eventuell eben auch aufopfert für die anderen, dann hätte Tom das in diesem Fall auch tun können und hätte sagen können, ich bin der Kapitän, ich opfere mich.
1: Was mich bei der Recherche unglaublich begleitet hat, ist die Moral. Wie können wir die Situation moralisch beurteilen? Wir haben... vielleicht ein Mord, auf jeden Fall stirbt einer durch Gewalteinwirkung der anderen. Ist das moralisch gedeckt, weil man sagen kann, die drei hätten dadurch nicht überlebt und das war das Mittel zum Zweck des Überlebens? Oder sagt man, hey, das ist ein Mord und die müssen schuldig dafür gesprochen werden? Ich fand es ziemlich, ziemlich schwer.
0: Ja, voll. Ich habe ständig Analogien gesucht, wie man sowas vergleichen könnte. Und ich bin immer wieder bei dieser einen Analogie stehen geblieben. Stell dir vor, du und deine Freunde werden entführt. Und der Entführer hält dir eine Pistole an den Kopf und sagt, du musst jetzt einen deiner Freunde töten, sonst erschieße ich dich. Und wenn du einen dieser Freunde tötest, dann lasse ich den Rest von euch frei. Wenn das so passieren würde und es würde zum Prozess kommen, dann würde doch kein Richter und keine Richterin auf der Welt dich des Mordes verurteilen. Du bist ja unter Zwang dazu genötigt worden, deinen Freund oder was auch immer zu töten. Und so ein bisschen ist es doch hier auch. Nur, dass der Entführer
1: ich sehe,
0: halt diesmal...
1: Ist natürlich ist ein schwieriges Beispiel, weil, also, wenn das ein Entführer sagen würde, würde ich dem Entführer wahrscheinlich erstmal nicht glauben. Klar, aber du hast recht, das ist ein bisschen dieses Abwägen der verschiedenen Möglichkeiten, das Leben gegenüber Leben. Finde ich einen sehr interessanten Punkt. Ich weiß nicht, ob es solche Fälle auch im echten Leben gibt, die man damit vergleichen kann.
0: Ich versuche nur, wir sind ja beide keine Juristen, aber ich versuche nur irgendwie, du ein bisschen, ne?
1: Ich habe ein halbes Semester Jura studiert.
0: Zwei Semester, oder?
1: Ich sage mal ein halbes.
0: Ja, dann sag doch mal, Herr Klein, wie wäre das denn, wie würde man das denn heute handeln?
1: Naja, also...
0: Nach deutschem Recht...
1: Ich möchte von ganz vielen Anwälten in den Kommentaren gehostet werden für alles, was ich sage, weil ich gar kein, kann ich nichts, eigentlich nichts zu sagen, aber juristisch sagt man, du kannst kein Leben gegen ein anderes Leben abwägen. Also ein einzelnes Leben ist exakt genauso viel wert wie das Leben einer anderen, deswegen ist die Tötung eines Unschuldigen nicht gerechtfertigt. Du kannst nicht jemanden anderen umbringen, um dein eigenes Leben zu schützen.
0: Aber wirst du deswegen... des Mordes verurteilt? Oder kann man da irgendwie was anderes, also kannst du sagen, ja, natürlich ist das Kacke, aber, also...
1: Ich glaube, ja, da müssen wir differenzieren.
0: Es gibt halt Totschlag, Mord, was ist oder Mord? Freispruch, so, das ist so, ja stimmt, es könnte Totschlag sein, ne?
1: Ja, es bewegt sich zwischen Freispruch, Mord oder Totschlag, aber das, was auf dem Boot passiert ist, war ja entweder Mord oder Totschlag.
0: Das ist dein Call.
1: Ja, er wurde umgebracht.
0: Ja, stimmt. Also, ja, genau, okay, aber da müssen wir aber unterscheiden zwischen der Tatsache, also Mord oder Totschlag, da wurde ein Mensch durch die Hand eines anderen Menschen umgebracht, und entschuldigende Umstände mit einbeziehen. Und das macht ja das Kriegsrecht zum Beispiel auch. Sagt ja, natürlich hat der Soldat den erschossen, aber
1: weil er das angeordnet und das, wurde, das zu machen, ja klar. Und dann lass uns vielleicht die einfache Frage zuerst beantworten. Ist es Mord oder ist es Totschlag? Und da bin ich mir ziemlich sicher, dass es Mord ist.
0: Echt?
1: Ja.
0: Erzähl.
1: Wir haben das ja jetzt ein bisschen mit dem deutschen Rechtssystem verglichen. Die haben Richard ausbluten lassen. Die haben ihn ausbluten lassen, haben das Blut ja auch als getrunken, als Nahrung verwendet und ihn ziemlich, ziemlich grausam getötet. Das ist, also, ein Mordmerkmal ist erfüllt.
0: Was ist das Mordmerkmal?
1: Brutal.
0: Heißt es so?
1: Da äußert sich mein halbes Semester Jura.
0: Gut, dass wir keine True Crime
1: Ich kann ja weitermachen. Also,
0: es gibt
1: du
0: noch
1: brauchst,
0: mehr.
1: Du brauchst nur ein Mordmerkmal, damit, also wenn du jemanden tötest, brauchst du ein Mordmerkmal. Das ist zum Beispiel...
0: damit es als Mord gilt.
1: Genau, genau. Es ist ja heimtückisch. Es ist ja wirklich heimtückisch, weil Richard durch das Trinken von Meerwasser ja nicht mehr bei sich selbst war. Mhm. Wie weit weg er war, wie bewusstlos er war, wie weit er im Delirium war, ist nicht ganz klar. Aber die Täter haben ja ausgenutzt, dass er wehrlos war, um ihn zu töten, weil Richard ja wahrscheinlich nicht viel Widerstand leisten konnte.
0: Mord ist ja in Deutschland, soweit mein Laienwissen reicht, an eine Mindeststrafe gekoppelt, oder? Also soweit ich weiß, kannst du niemanden umbringen, was als Mord dann gilt.
1: Genau.
0: Und dabei bei einer Strafe von, keine Ahnung, unter 10 Jahren oder irgendwie so rauskommen.
1: Genau, ja, ja, da sind Strafen festgesetzt, ja.
0: Das bedeutet, es gäbe im deutschen Strafrecht, wenn man diese Mordmerkmale anwendet, keine Möglichkeit, Tom und Stevens davonkommen zu lassen.
1: Das ist super, super gut übergeleitet, weil wir jetzt diese zweite Frage natürlich besprechen müssen, wie... würden wir das moralisch bewerten? Wie könnte ein Gericht das moralisch bewerten? Und das finde ich ehrlich gesagt die interessantere Frage. Jetzt komplett frei von irgendwelchen Juranormen. Was würdest du als Richter entscheiden? Mit welcher Entscheidung würdest du sagen, die finde ich am richtigsten? Eine ganz richtige Entscheidung kann man nicht treffen. Ich glaube, da sind wir uns einig, oder? Du hast es nicht so, dass du das 100%...
0: Es ist ein absoluter Spagat, den das Gericht da hinlegen muss. Und wir wissen ja auch, dass diese Entscheidung... ne, absolut wegweisend ist, und ich glaube, das müssen wir auch nochmal erwähnen, sie befindet sich ja auf einem völlig instabilen Konstrukt. Also die ganze viktorianische Gesellschaft behandelt Kannibalismus als große, große Sünde, die auf jeden Fall geahndet werden muss.
1: Ja, ja.
0: Gleichzeitig passiert dieser Kannibalismus 100, vielleicht sogar 1000-fach auf See, fast jeden Tag.
1: Ja,
0: weil
1: klar,
0: es
1: wo
0: so
1: die nicht
0: viele Schiffbrüche gibt.
1: Nicht
0: genau.
1: Möchten.
0: Da wird aber absichtlich nicht hingeguckt, weil sonst müsstest du wahrscheinlich jeden zweiten Matrosen verurteilen, weil der zumindest das mal mitbekommen hat oder dabei war und nicht eingeschritten ist. Jetzt vielleicht nicht jeden zweiten, aber schon sehr, sehr viele.
1: Ja.
0: So, das heißt, das Gericht verurteilt schon auf einem sehr, sehr wackeligen Gerüst. Ich habe immer wieder, als ich über dieses Urteil nachgedacht habe, an das Trolley-Problem gedacht.
1: Erzähl mir mehr.
0: Das Trolley-Problem ist, das kennt man vielleicht aus der Psychologie, aus den Rechtswissenschaften. Die Idee ist eigentlich ganz simpel. Eine Straßenbahn fährt einen Hang runter, da ist eine Weiche.
1: Ah, und die spaltet sich auf und du musst entscheiden, tötest du die 3 Babys oder die 7 Omas?
0: Nein, wir machen es mal ganz einfach, ne? Da sind halt viele Menschen auf einem Gleis und weniger Menschen auf dem anderen Gleis. Und der Weichenhebel ist momentan so eingestellt, dass er quasi, dass die Straßenbahn die vielen Menschen überfahren würde.
1: Ja,
0: und du kannst dich jetzt entscheiden, du kannst die Straßenbahn nicht aufhalten, aber du könntest den Weichenhebel stellen, dass eben weniger Menschen getötet werden. So, und da gibt's da verschiedene Ansätze, ne? Es gibt diesen Utilitarismus, dass du sagst, je weniger Menschenleben umkommen, desto besser. Das heißt, ich drücke auf jeden Fall den Hebel. Dann gibt's andere Leute, die sagen, ja gut, aber damit greife ich ja in den Prozess ein und muss mein Leben lang damit klarkommen, dass ich diesen Hebel gedrückt habe und verantwortlich für den Tod dieser paar Menschen bin, die halt, wenn ich nichts gemacht hätte, nicht gestorben wären. So, wenn ich einfach das Schicksal hätte Schicksal sein lassen. Also es ist ein super, super schwieriges Problem.
1: Wir reden von Weiche umstellen, das ist es ja nicht. Die stellen ja keine Weiche um und entscheiden sich, ah, wir töten lieber den als uns drei, sondern die nehmen ja ein Messer und gehen auf ihn los und töten ihn. Das ist ja ein riesiger Prozess. Und ich glaube, dass das ein bisschen schwieriger ist zu entscheiden, als zu sagen, ja, die Weiche würde ich umstellen, weil Richard ist schon krank und wird wahrscheinlich nicht mehr lange leben. Wenn ich die Situation beurteilen müsste, dann nehme ich mir gerne das deutsche Recht zur Hand, weil ich finde, wir haben ein sehr, sehr gutes und sehr, sehr ausgereiftes Gesetz. Da hatten wir eben schon drüber gesprochen. Du kannst Leben nicht mit Leben aufwiegen. Du kannst nicht sagen, ich töte jemanden, um das und das Leben zu retten. Das funktioniert nicht. Außerdem hat Richard ja nicht eingewilligt. Also zumindest wissen wir nicht, dass er gesagt hat, hey, ihr könnt mich umbringen. Und das gilt im deutschen Recht auch nicht. Ich weiß nicht, ob du den Kannibalen von Rothenburg kennst.
0: Ja.
1: Der hat sich mit jemandem getroffen und der hat halt gesagt, bitte bring mich um. Das verstößt aber immer noch gegen die guten Sitten. Also es ist trotzdem
0: gibt's
1: eine Straftat.
0: Gibt es noch die guten Sitten?
1: Ja, das Gesetz ist ein bisschen veraltet.
0: Oh je, okay.
1: So, also auch wenn das Opfer sagt, bitte bring mich um, kannst du trotzdem wegen Mord verklagt werden, weil es gegen die guten Sitten verstößt. Meiner Meinung nach haben die drei Männer auf dem Boot eine Straftat begangen. Sie hätten Richard nicht umbringen müssen, sie haben Richard umgebracht.
0: Doch, sie hätten ihn umbringen müssen. Sie hätten nicht überlebt, wenn sie Richard nicht getötet hätten.
1: Es ist natürlich auch immer so ein bisschen blasphemisch hier zu sitzen und zu sagen, ich hätte das nicht gemacht und
0: ja,
1: du hättest das
0: ja,
1: vielleicht
0: ja,
1: gemacht,
0: ja, ja.
1: Weil wir sitzen im warmen Podcast-Zimmer,
0: ja.
1: Haben genug zu essen und zu trinken und müssen uns hoffentlich niemals im Leben solche Fragen stellen, ja. Also ich kann mir nicht vorstellen, vielleicht passiert das irgendwann, aber dass wir in so ein State rutschen, dass wir sagen, hey, Tora hat viel Salzwasser getrunken, vielleicht wird diese Nacht seine letzte Nacht sein oder du sagst es zu mir, weil ich irgendwie ein bisschen krank bin und ausgedurstet bin, whatever. Aber ich finde, die drei Männer haben eine Straftat begangen und dieser Straftat muss nachgegangen werden, auch wenn sie ihr eigenes Leben damit gerettet haben.
0: Sehe ich auch voll so. Das Problem ist halt nur, ich finde, in meinen Augen haben sie nicht dasselbe getan wie jemand, der einen anderen Menschen umbringt.
1: 100%, das sind diese moralischen Umstände, mit der ich das einbetten würde.
0: Ja.
1: Und dann würde ich sagen, hey, ihr werdet nicht sterben, weil ihr jemanden umgebracht habt, weil es ja im Kern eine logische Entscheidung ist, aber ihr wandert für 3 bis 5 Jahre hinter Gitter.
0: Okay, drei bis fünf Jahre ist deine abschließende Entscheidung.
1: Was wäre deine abschließende Entscheidung?
0: Also aus deutscher Sicht würde ich mich da, glaube ich, total anschließen, aus jetziger, heutiger Sicht.
1: Hm.
0: Ich meine, wir wissen, das ist ja auch das Problem, wir wissen an vielen Stellen nicht ganz genau, was passiert ist. Ob sie Lose gezogen haben, ob die Lose getürkt waren, absichtlich.
1: Wie Richard war, bevor er gestorben ist, wir kennen halt nur so Mini-Ausschnitte. Das macht natürlich den Fall viel schwieriger.
0: Ja, ja, deswegen abschließend kann man da, glaube ich, eigentlich gar kein Urteil fällen und muss wahrscheinlich auch sagen, aus Mangel an Beweisen, also solange du die Tat nicht genauso nachweisen kannst, wie du sie verurteilst, kannst du ja nicht verurteilt werden. Du kannst nur Indizien irgendwie zusammenketten und das ist schwierig.
1: Haben die ja damals gemacht. Welche Strafe hättest du gegeben?
0: Also wie gesagt, im deutschen Recht wahrscheinlich dieselbe wie du, aber wenn ich mich jetzt auf dieses englische Gericht beziehe, was gar nicht, die können jetzt nicht sagen, Mord, also vorsätzlicher Mord ist ja die Beschreibung, geben wir mal 3 Jahre Knast. Das ist nicht vorgesehen damals gewesen. So, das heißt, wenn du als verurteilt wirst für einen Mord, da gibt es auch nicht sowas wie mildernde Umstände oder sowas, dann musst du halt auch verknackt werden für Mord, beziehungsweise getötet. Todesstrafe.
1: Du hast meine Frage immer noch nicht beantwortet.
0: Was ich machen würde, ja, ich hätte die wahrscheinlich getötet. Weil,
1: krass.
0: Ja, und das ist nicht, weil ich finde, dass sie es verdient hätten. Auf gar keinen Fall. Ich finde, Tom, Steven und Brooke sollen leben. Aber ich wüsste halt, was das für ein Rattenschwanz nach sich zieht.
1: Die gleiche Geschichte, die auf dem Beiboot passiert ist, nochmal in ganz groß. Du tötest lieber 2 Menschen, anstatt Meuterei auf Schifffahrten erlauben zu lassen. Das ist ja wie das Trolley-Problem.
0: Ja, ja, ja. Du musst halt diese Entscheidung treffen. Du musst diese Farce, die du dir die ganzen letzten Jahrzehnte oder Jahrhunderte aufgebaut hast, dass eben Kannibalismus eine Sünde ist und nie passiert und wenn, dann wird sie groß bestraft, die musst du halt weiter am Laufen halten, sonst bricht so ein bisschen die Zivilisation zusammen.
1: Fand ich mega, hat mir unglaublich viel Spaß gemacht, mit dir Argumente auszutauschen. Wir haben uns auch null vorbereitet auf die ganze Diskussion. Wir haben einfach unseren Kram runtergeschrieben und einfach mal gucken,
0: mal aneinander gefeuert. Aber was meint ihr?
1: Mega für eure Meinung. Also schreibt gerne in die Kommentare, wie ihr das beurteilt hättet. Wir freuen uns unglaublich, das alles zu lesen. Ich freue mich jetzt schon.
0: Ja, ich bin auch super, super gespannt. Schreibt es uns wirklich. Nehmt euch einen Moment Zeit, schreibt es in die Kommentare. Es ist nicht nur für uns, sondern auch für alle anderen, die durch die Kommentare scrollen und sich einfach nochmal mehrere Meinungen holen. Und mir ging es persönlich so, ich habe jedes Mal, wenn ich irgendwie ein neues Argument gefunden habe, hat sich meine komplette Ansicht verändert. Und jetzt sitze ich hier wieder und denke mir so, ja.
1: Es gibt halt nicht, du kannst, niemand wird in den Raum kommen und sagen, so und so ist das und denkst, ah ja, voll recht. Ja. Nein, es funktioniert einfach nicht, ja. Und während Tom und Stevens nun in ihren Zellen schmachten, flattert ein Brief auf den Schreibtisch des britischen Innenministers. Es ist die Zusammenfassung des Urteils im Fall der Mignonette und eine Bitte um Begnadigung. Tom und Stevens letzte Option, dem Galgen zu entkommen. Der Innenminister ist ein erklärter Gegner der Todesstrafe. Und er versteht, unter welchen Umständen die beiden Segler handeln mussten. Mit einer Unterschrift wandelt er die Strafe für Tom und Stevens vom Tod durch den Strang in eine 6-monatige Haft um.
3: Und so endet das Drama um die Mignonette. Tom und Stevens sind zwar immer noch des Mordes schuldig, müssen aber nicht sterben. Die britische Justiz wahrt ihr Gesicht, Kannibalismus bleibt ein Tabu. Und trotzdem können Tom und Stevens nach ein paar Monaten Haft endlich wieder zu ihren Familien zurück.
1: Tom zieht tatsächlich nach Australien mit Frau und Kind. Es bleibt ihm wenig. In seiner Heimat ist er ein verurteilter Mörder und findet keinen Job. In Sydney hängt er die Kapitänsmütze endgültig an den Nagel und eröffnet ein kleines Geschäft für Yachtbedarf. T.R. Dudley und Co. wird zu einem prosperierenden Laden in der Stadt. 15 Jahre lang lebt Tom ein ruhiges, aber angenehmes Leben. Doch im Jahr 1900 bricht die Beulenpest in Sydney aus. Auch Tom erliegt ihr schließlich, wird in einem Segeltuch eingewickelt und auf einem Friedhof mit Blick zum Meer beigesetzt.
3: Stevens kehrt nach der Haft nach Southampton zurück. Er findet kaum Jobs und das Geschehene nagt an ihm. Nachts durchlebt er immer wieder das vergangene Unglück. Er wird schwermütig und beginnt zu trinken. Sein bescheidenes Erspartes ist schnell aufgebraucht und so zieht er in immer ärmere Gegenden. Mit 66 Jahren, kurz vor Beginn des Ersten Weltkriegs, stirbt er schließlich allein und verarmt in Hull.
2: Aber dann kommt der Schmerz wieder, der die ganze schreckliche Vergangenheit zurückruft. Es macht meine traurige Angelegenheit doppelt schwer zu ertragen. Lassen Sie mich in mein glückliches Zuhause zurückkehren und meinen Lebensunterhalt ehrlich verdienen, wie ich es auf See getan habe, seit ich noch nicht 10 Jahre alt war.
3: Weißt du, Ole, es gibt einen Grabstein von Richard, dem Schiffsjungen, auf dem Friedhof seines Heimatdorfs. Wahrscheinlich steht er heute längst nicht mehr, aber sein Ziehvater hat ihn damals, kurz nach dem Prozess, errichten lassen.
1: Er lässt ihn genau zwischen den Gräbern von Richards Eltern aufstellen. Auf dem Stein steht, wie für Grabsteine üblich, Richards Name, ein Bibelvers aus Hiob. Und darunter, und deswegen erzählen wir euch das Ganze, Herr, rechne ihn diese Sünde nicht an.
3: Damit verabschieden wir uns. Vielen Dank, dass ihr uns bei dieser kleinen Saga zugehört habt. Wir hören uns nächste Woche.
1: Macht es gut. Ciao, ciao.
0: Ciao.
3: Verantwortlich für den Inhalt dieser Sendung waren wir, Ole und Tore Klein.

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0: Einen wunderschönen guten Morgen oder besser gesagt guten Mittag wünsche ich Ihnen, liebe Hörerinnen und Hörer, hier auf Radio Tonkuhle. Was haben Sie eingeschaltet? Auf Müllers Sofa heißt diese Sendung. Ich bin Rüdiger Müller und heiße Sie wie immer ganz herzlich willkommen. Und bevor ich es vergesse, für diese Sendung bin ich natürlich wie immer redaktionell und inhaltlich verantwortlich. Sie, die Sie diese Sendung schon häufiger gehört haben, sind es ja gewohnt, dass ich einen Gast auf meinem Sofa, auf Müllers Sofa habe. Heute gibt's aber keinen Gast und das hat einen besonderen Grund. Dies ist nämlich die letzte Ausgabe von Auf Müllers Sofa. Seit 2008 mache ich einmal im Monat, mehr oder weniger regelmäßig, diese Sendung und nun ist auch mal gut. Ständig auf dem Sofa sitzen ist gar nicht so gesund, habe ich mir sagen lassen und deswegen geht's jetzt mal runter vom Sofa.
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0: Aber natürlich müssen Sie auch zukünftig nicht auf Gäste auf meinem Sofa verzichten. Ich gehe zwar runter vom Sofa, aber hin und wieder setze ich mich auch mit Gästen wieder auf mein Sofa. Aber das wird, wie Sie gerade gehört haben, nicht der alleinige Inhalt sein, sondern ich werde mich auch mit anderen Themen befassen, die Hildesheim betreffen, die unser Leben betreffen, die die Welt betreffen. Da will ich mich jetzt gar nicht festlegen. Bleiben Sie mir einfach als Hörerin oder Hörer treu und lassen Sie sich überraschen. Ein Stück weit ist es ja auch ein Hineinwachsen in eine neue Sendung und ich hoffe, da entwickelt sich was Schönes, was Ihnen auch Freude bereiten wird. Heute gibt's in dieser Stunde noch ein wenig Musik, meine Lieblingsmusik, will ich mal sagen. Mich freut's, wenn sie Ihnen auch gefallen wird.

Das war Carly Simon, US-amerikanische Sängerin, heute 83 Jahre alt. Ihren musikalischen Höhepunkt erlebte sie in den 70er und 80er Jahren. Bei dem Titel, den Sie eben gehört haben, singt Mick Jagger im Refrain nach der zweiten Strophe mit. Vielleicht haben Sie ihn herausgehört. Ja,

Was für eine Schnulze. Aber war doch schön, oder? Da hau ich doch gleich noch einen raus. Ich hab's ja musikalisch mehr so mit Frauen, also mit weiblichen Stimmen. Und eine ganz besondere Stimme, eine ganz besonders schöne Stimme, ist auch Véronique Sanson, eine Französin. Und der Titel heißt L'Amoureuse. Ist vielleicht nicht jedermanns Geschmack, aber jedermanns Geschmack kann ja jeder. Hier auf Müllers Sofa geht's halt ein bisschen anders zu.

Sie hören auf Müllers Sofa hier auf Radio Tonkuhle aus Hildesheim. Auf meinem Sofa sitze ich heute ganz alleine, spiele einiges von meiner Lieblingsmusik, kriege aber wirklich langsam Hunger, ist ja auch schon so 1:15 ungefähr. Also erstmal ab in die Kantine.

0: Mahlzeit.
1: So, frisch gestärkt geht's weiter im Programm. Und zwar mit Middle of the Road, einer schottischen Band, die vor allem in der ersten Hälfte der 70er Jahre mit einfachen, einprägsamen Popsongs in Europa erfolgreich waren. Einprägsam, einfach, also mein Geschmack und vor allem meine Jugendzeit.

Mann, Mann, Mann, ist das verdammt lang her. Aber ich fand's gut und ich find's immer noch gut. So ganz anders als vieles, was wir heute hören. Okay, nicht besser und nicht schlechter, aber eben anders. Und gleich noch eine Ballade hinterher, Banks

zur Schule gegangen, dann morgens an die Telefonzelle, ja, Telefonzelle, und angerufen und mir dieses Lied dann gewünscht. Weiß nicht mehr, ob es dann tatsächlich gekommen ist, aber es war eine der wenigen Chancen, dieses Lied dann zu hören. Es sei denn, man hatte die Schallplatte. Ja, Schallplatte, diese schwarzen, runden Dinger. Ich weiß, Geschichten aus einer anderen Welt, Opa erzählt von früher. Ich genieße jedenfalls jetzt die schöne Stimme von Olivia Newton-John und Sie, liebe Hörerinnen und Hörer, hoffentlich auch.

0: Ich stelle gerade mit Erstaunen fest, den Text kann ich fast noch mitsingen. Also was sich im Hirn so alles einbrennt, ohne dass man das bewusst will. Aber die Festplatte da oben in unserem Kopf, die hat scheinbar unendliche Kapazitäten, Speicherkapazitäten. Und hier nochmal ein ganz wichtiger Programmhinweis.
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So, genug gesabbelt erstmal, jetzt wieder Musik.

Fleetwood Mac, Go Your Own Way, sollte man sowieso machen, seinen eigenen Weg gehen. Oder wie Udo Lindenberg sagen würde, ich mach mein Ding. Ich mache ja auch mein Ding, und zwar an jedem ersten Samstag im Monat von 13 bis 14 Uhr. In den zurückliegenden 18 Jahren haben Sie, wie heute, auf Müllers Sofa gehört. Und ab September, genauer gesagt ab Samstag, den 5. September um 13 Uhr, kommt auf diesem Sendeplatz meine neue Sendung Runter vom Sofa. Und ich wünsche mir, dass Sie dann auch wieder dabei sind. Zu meinen Lieblingsinterpreten gehören auch die Carpenters. Karen und Richard Carpenter. Karen, die leider nicht mehr unter uns weilt, mit einer, zumindest für meine Ohren, sehr schön anzuhörenden Stimme. Viele schöne Titel gibt's von den Carpenters und wir hören jetzt Only Yesterday.

I have a dream. Nein, dieser Satz gehört Martin Luther King. Den will ich nicht für mich in Beschlag nehmen. Aber vielleicht haben Sie ja auch diesen Traum. Wir gehen abends ins Bett, schlafen ein, wachen am nächsten Morgen auf und wir haben eine neue Welt. Neu, natürlich im Sinne von besser. Also eine New World in the Morning.

vor rund 2 Wochen ist ja die Fußball-Weltmeisterschaft in den USA, in Kanada und Mexiko zu Ende gegangen. Ich denke, wir haben mit Spanien einen verdienten Weltmeister. Die deutsche Elf ist ja ganz weit weg von der Weltspitze und ich vermute mal, das wird sich so schnell auch gar nicht ändern. Nach dem Rücktritt von Julian Nagelsmann bekommen wir zwar einen neuen Bundestrainer, aber wie sagt man so, der Fisch stinkt vom Kopf. Der Bundestrainer ist im DFB, dem Deutschen Fußballbund, nicht der Kopf. Ich denke, da braucht man neue Menschen und ganz viele neue Ideen, um vernünftige Strukturen aufzubauen, damit wir bei zukünftigen Turnieren auch wieder erfolgreich sein werden. So viel von mir erstmal dazu und zu dem Thema Gianni Infantino und FIFA und naja, alles, was man dazu noch sagen könnte. Dazu kommen wir später. Dazu werde ich mich sicherlich auch noch äußern. Dazu gibt's, denke ich, ganz viel zu sagen. Aber nicht mehr heute. Ich werde mir zum Thema Fußball und WM und Nationalelf noch einen kompetenten Gast auf mein Sofa holen. Und dann gibt's mehr zu diesem Thema. Well.

Albert Hammond war das, When I'm Gone. Ja, und When I'm Gone, dann folgt hier auf Radio Tonkohle Renate Müller mit ihrer monatlichen Sendung Musikalisch unterwegs. Renate bereist die Welt auf ihre ganz eigene Art, nämlich mit Musik. Das heißt, sie präsentiert Musik aus allen Kontinenten. Okay, die Antarktis ist jetzt eher seltener vertreten. Pinguine sind musikalisch noch nicht so ganz weit vorn. Aber ansonsten hat unsere Welt musikalisch ja viel zu bieten. Und dem versucht Renate in ihren Sendungen gerecht zu werden. Ich wünsche Ihnen jetzt ein entspanntes erstes Augustwochenende. Ich bin Rüdiger Müller. Die Sendung, die Sie hörten, heißt Auf Müllers Sofa. Dafür war ich inhaltlich und redaktionell verantwortlich. Ich habe jetzt genug gebrabbelt. Ich sage jetzt einfach nur Tschüss, machen Sie es gut und bis zum nächsten Monat.

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2: Prima, liebe Hörer, dass Sie heute Nachmittag Radio Tonkuhle eingeschaltet haben. Nach einer längeren Pause melde ich mich wieder zurück. Am Mikrofon begrüßt Sie herzlichst Renate Müller zu meiner Sendung Musikalisch unterwegs hier auf Radio Tonkuhle. Was soll ich sagen? Die letzten Tage waren echt heiß. Passend dazu starte ich jetzt mit einem Song, der genau das sagt. Hier ist die Gruppe Kanur mit ihrem Song »Heute viel zu heiß«. Danach sorgen wir für entsprechende Abkühlung mit Manu Chao und seinem Song »Rain in Paradise«. Bleiben Sie dran, bleiben Sie cool, bleiben Sie kühl.

Nach der Abkühlung mit Manu Chao geht es jetzt hier sonnig weiter. Erst kommt Monika aus Griechenland mit Over the Hill. Und danach lassen wir die Hüften kreisen mit Hindi Zara und ihrem Beautiful Tango. Zwei Lieder, die richtig gute Laune machen. Bleiben Sie dran, hierbei musikalisch unterwegs.

der Tango ist vorbei, auf geht es jetzt nach Neuseeland. Dort wartet Marlon Williams auf uns mit seinem Song Hello Lonesome. Danach, liebe Hörer, wird es so richtig emotional. Es kommt ein Song mit Gänsehautgarantie. Rio Reiser mit Junimond. Kein anderer kann diesen Song so schön singen wie Rio Reiser. Für mich einer der schönsten Songs überhaupt.

Boah, Junimond, den muss man erstmal sacken lassen. Jetzt holen wir uns Sonne ins Studio mit der Band Weezer Island in the Sun. Anschließend geht es weiter mit Michael Brook, Swimming and Horses. Zwei Songs, da muss man jetzt erstmal richtig durchatmen nach Rio Reiser.

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Ich habe bei Ihren Nachbarn schon mal Bescheid gesagt, liebe Hörer. Sie können die Musik so laut aufdrehen, wie Sie mögen. Hier kommt Manu Chao mit der Rumba de Barcelona. Die muss jetzt richtig fetzig abgehen. Danach wird's französisch bei uns. Den Titel verrate ich Ihnen dann anschließend.

Die Rumba Barcelona hat uns so richtig eingeheizt. Wir bleiben natürlich im Süden, wir bleiben im Rhythmus. Jetzt kommt französische Gypsy-Musik ins Studio. La Caravane Pass mit ihrem Song Tas la touche manouche. Ein bisschen Wildheit, ein bisschen Leichtigkeit. Viel Spaß damit.

Frankreich war schön, jetzt wird es griechisch, da ist es auch sehr schön. Maravillas singt jetzt Ase me nabo. Ein Song, der geht ins Herz und in die Beine. Jetzt kommt er für euch, liebe Hörer.

Bei dem Namen Jolene denken die meisten sofort an den Country-Klassiker von Dolly Parton. Aber aufgepasst, unser nächster Song hat damit überhaupt nichts zu tun. Das hier ist eine wunderschöne, intime Liebeserklärung im modernen Country-Folk-Gewand. Geschrieben vom Singer-Songwriter Lona Deer. Hier ist eine verträumte Hymne an die Liebe mit Ohrwurm-Garantie. Genießen wir jetzt Jolene, You Are My Sunflower.

Und damit geht unsere musikalische Reise für heute auch schon wieder langsam dem Ende zu. Das war Musikalisch unterwegs im Monat Juli. Ich freue mich riesig, dass Sie wieder mit an Bord waren und mich auf meiner Fahrt begleitet haben. Zum Abschied gibt es jetzt noch einen echten Klassiker für Sie auf die Ohren. Ich schließe die Sendung mit heute mit Viva la Vida von Coldplay. Aber schalten Sie bloß nicht ab, denn das Einschalten lohnt sich hier weiterhin. Es geht direkt im Anschluss weiter mit der Tonkirche. Genießen Sie den Tag, behalten Sie den richtigen Rhythmus im Herzen, machen Sie es gut. Tschüss, bye bye, auf Wiedersehen. Au revoir, sagt Ihnen Ihre Renate Müller.

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1: Hallo und herzlich willkommen zu Klecks am heutigen Samstagnachmittag hier auf Radio Tonkuhle 105,3. Mein Name ist Sigrid Müller und ich bin verantwortlich für den Inhalt dieser Stunde. Schön, dass Sie wieder eingeschaltet haben und heute machen wir eine schöne Reise durch Großbritannien, England. Denn ich präsentiere Ihnen leckere englische Kuchenköstlichkeiten. Lassen Sie sich überraschen. Wir starten erst einmal mit Musik. Hier ist für Sie Ross Anthony.

Zurück zu Klecks und jetzt präsentiere ich Ihnen das erste Rezept in dieser Ausgabe. Wir backen Scottish Petticoat Tights. Diese sehr traditionelle Form soll an die gerüschten Röcke von Maria Stuart erinnern. Und wir benötigen erst einmal Zutaten für eine Backform, ca. 20 cm. Und jetzt die Zutaten. 150 Gramm kalkierte Butter, 75 Gramm Zucker, 75 Gramm Reismehl, 150 Gramm Mehl, Type 550, eine Prise Meersalz, etwas Reismehl für die Model. Zum Bestreuen Zucker. Und nun gehen wir zur Zubereitung über. Die Butter kleinwürfeln und in eine Rührschüssel geben. Die restlichen Zutaten hinzufügen und mit der Küchenmaschine oder auch gern von Hand fein krümelig vermischen. Die Krümel rasch zu einem Teig zusammenfügen und nur sehr kurz durchkneten. Einen runden Holzmodel für Shortbread mit Reismehl bestäuben und den Teig gleichmäßig hineindrücken. Die Form 30 Minuten kühl stellen, das Backblech mit Backpapier auslegen, den Backofen Umluft auf 150 Grad vorheizen. Das Schottbrett vorsichtig aus der Form stürzen und ca. 25 bis 30 Minuten backen. Es sollte nur leicht Farbe annehmen. Nach dem Backen mit Zucker bestreuen, in schöne Dreiecke schneiden und auf einem Kuchengitter auskühlen lassen. Das Schottbrett in einer luftdichten Dose aufbewahren. Ich wünsche Ihnen viel Spaß beim Nachbacken und einen leckeren Appetit dabei. Und nun geht es weiter mit Musik.

Zurück zu Klecks und das Thema ist heute England. Es gibt, wie gesagt, verschiedene leckere Zubereitungsarten in der englischen Küche oder Backküche sozusagen. Und deshalb wollte ich Ihnen ganz gerne noch einmal Theresas Lime Tarts vorstellen. Das sind kleine Mini-Törtchen, die können Sie ganz schnell und kurz backen und würden hinterher fantastisch schmecken. So, da würde ich Ihnen ganz gern erst einmal die Zutaten verraten, beziehungsweise erst einmal für etwa 12 Mini-Tarts, die einen Durchmesser von 6 cm haben sollten. Wir benötigen 110 Gramm kalte Butter, 50 Gramm Zucker, ein Päckchen Bourbon-Vanillezucker, abgeriebene Schale von einer Zitrone, beziehungsweise Sie können auch gerne eine Limette nehmen, 60 Gramm geschälte und gemahlene Mandeln, 150 Gramm Mehl, eine Prise Meersalz. Für das Röstling benötigen wir 25 Gramm Butter, abgeriebene Schale von einer Limette oder Zitrone, Mark von einer Viertel Vanilleschote, eine Prise Salz, 300 Gramm Puderzucker, 20 Milliliter Milch und Saft von einer halben Limette oder Zitrone. Und nun gehen wir zur Zubereitung über. Die Butter kleinwürfeln, die restlichen Zutaten hinzufügen und mit der Küchenmaschine oder mit der Hand fein krümelig vermischen. Die Krümel zu einem Teig zusammenfügen und nur kurz kneten. Die Formen einfetten, mit Mehl bestäuben und den Teig auskleiden und ca. 30 Minuten kühlen. Die Törtchen 25 Minuten bei 150 Gramm Umluft backen. Für das Röstling die Butter mit der Limettenschale oder Zitronenschale schaumig rühren. Die restlichen Zutaten nach und nach dazugeben. Das Röstling in eine Spritztülle füllen und dekorativ auf die Törtchen spritzen. Ich wünsche Ihnen dabei einen sehr leckeren Appetit.

Schön, dass Sie dran geblieben sind. Und jetzt backen wir gemeinsam unser Highlight. Und zwar Sweet September Tarts. Das Rezept sind die Zutaten für 4 Törtchen. Wir benötigen 55 Gramm kalte Butter, 25 Gramm Zucker, 30 Gramm ungeschälte gemahlene Mandeln, 75 Gramm Mehl, eine Prise gemahlene Nelken, eine Prise Zimt, eine Prise Meersalz. Zum Bestäuben etwas Puderzucker und zum Füllen 4 gehäufte Teelöffel Himbeermarmelade. Und nun gehen wir zur Zubereitung über. Die Butter klein würfeln, die restlichen Zutaten hinzufügen und mit der Küchenmaschine oder von Hand fein krümelig vermischen. Die Krümel rasch zu einem Teig zusammenfügen und nur sehr kurz kneten. 4 kleine Brioche-Formen von ca. 7,5 cm Durchmesser einfetten, mit Mehl bestäuben und mit dem Teig auskleiden. Auf den restlichen Teig 4 Kreise 5,5 cm Durchmesser ausstechen und den Rand dieser Kreise mit einer Gabel verzieren. Die Törtchen mit Marmelade füllen, die Kreise darauf legen und ca. 30 Minuten kühl stellen. Den Backofen Umluft auf 150 Grad vorheizen, die Törtchen ca. 20 bis 25 Minuten backen, danach vorsichtig aus der Form lösen, auskühlen lassen und mit dem Puderzucker bestäuben. Ich wünsche Ihnen einen sehr, sehr leckeren Appetit.

Zurück zu Klecks. Schön, dass Sie noch dran geblieben sind. Und ich präsentiere Ihnen jetzt das letzte Rezept von meiner Freundin, die mir das sehr ans Herz gelegt hat, dass ich Ihnen das einmal kurz vorstellen könnte und ich es sehr gerne auch tue. Das sind Cranberry Orange Bites. Zutaten erst einmal für 15 Stück. Wir benötigen 80 Gramm kalte Butter, 15 Gramm Pistazien, 40 Gramm fein gehackte getrocknete Cranberries, abgeriebene Schale von einer halben Orange, 40 Gramm heller Rohrzucker und 15 Gramm Reismehl, 90 Gramm Mehl und eine Prise Meersalz. Und für die Glasur benötigen wir noch 70 Gramm Puderzucker und einen Esslöffel Orangensaft. Und nun gehen wir zur Zubereitung über. Die Butter klein würfeln, die Pistazien im Blitzhacker feinmalen, zusammen mit allen übrigen Zutaten zur Butter geben und mit der Küchenmaschine oder von Hand feinkrümelig vermischen. Die Krümel zu einem Teig zusammenfügen und nur sehr kurz kneten. Den Teig 4 bis 5 mm dick ausrollen und Kreise von ca. 5 cm Durchmesser ausstechen. Die Kreise auf ein mit Backpapier ausgelegtes Backblech legen und 30 Minuten kühl stellen. Den Backofen Umluft auf 150 Grad Celsius vorheizen. Die Kekse etwa 15 Minuten backen. Auf einem Gitter auskühlen lassen und weitere 10 Minuten bei 150 Grad backen. Danach mit Orangenglasur bestreichen. Ich kann Ihnen das sehr empfehlen. Das wäre einmal was Schönes zum Wochenende und ich wünsche Ihnen viel Spaß beim Nachbacken. Und jetzt gibt es erst einmal noch Musik, bevor ich mich verabschiede.

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1: Das Backmagazin auf Radio Tonkohle 105,3. Mein Name ist Sigrid Müller und ich war verantwortlich für den Inhalt dieser Stunde. Ich hoffe, dass Ihnen diese Kuchenreise durch Großbritannien gut gefallen hat und ich freue mich, auch Sie beim nächsten Mal wieder begrüßen zu dürfen. Bis dahin eine schöne Zeit. Bleiben Sie gesund. Alles Gute. Tschüss.

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2,3 namens Beat Kitchen mit Andy Ray Live in the Mix. Die nächsten zwei Stunden versorge ich euch mit dem besten und aktuellsten House-Sound. Dafür bin ich verantwortlich. Mein Name ist Andy Ray.

20 Uhr, das heißt Beat Kitchen ist so ziemlich am Ende angelangt. Ich hoffe, ihr hattet Spaß die letzten 120 Minuten. Wenn dem so ist, nächsten Samstag wieder mit am Start sein. Andy Ray Live in the Mix genießen und in dem Sinne bin ich raus. Ich wünsche euch ein schönes Wochenende, bleibt oder werdet gesund. Bis nächsten Samstag und tschüss.

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